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Die Geschichte Helgolands. Heute ein neuer Befehlshaber für Helgoland. Der Amtsantritt des Hartwig Lewetzkau. Am 24. Juni 1704 wurde auf Helgoland der Obristleutnant Balthasar Burchard Friedebach, Kommandant und Landvogt der Insel, zu Grabe getragen. Erst wenige Tage zuvor war er, bereits ans Bett gefesselt, mit dem heiligen Abendmahl versehen worden. Sein Tod riss eine Lücke in die kleine Garnison und in die Verwaltung der strategisch gelegenen Insel in der Deutschen Bucht, die damals unter dänischer Oberhoheit stand. In dieser Phase der Unsicherheit und des Übergangs wurde ein neuer Befehlshaber bestimmt. Obristleutnant Hartwig Lewetzkau, vom Landesherrn zum neuen Kommandanten und Landvogt verordnet, traf, begleitet von einem gewissen Fiedelmacher, mit einem Schiff auf Helgoland ein. Als er an Land kam, wurde er mit 5 Kanonenschüssen beneventiert, also feierlich begrüßt. Solche Ehrensalven markierten in der Militär- und Verwaltungskultur des frühen 18. Jahrhunderts den formellen Amtsantritt einer Obrigkeitsperson. Die Ankunft Lewetzkaus fiel in eine unruhige Zeit. Helgoland lag an wichtigen Schifffahrtsrouten und die Inselbewohner lebten von Lotsenwesen, Handel und Strandrecht. Nur wenige Tage zuvor war ein weinbeladenes Schiff gestrandet und bald darauf sollten Streitigkeiten zwischen Ratleuten und Einwohnern sowie komplexe Rechtsfragen um Havarien und Eigentumsrechte die Obrigkeit beschäftigen. Der neue Kommandant übernahm also nicht nur ein Amt, sondern auch die Verantwortung, Ordnung und Recht in einem sensiblen maritimen Grenzraum zu wahren.

0: es eben von 0 auf 10. Kurz vor 2:30 auf der Insel tut ein bisschen Romantik ganz gut. Ed Sheeran übernimmt jetzt als Joker für deine Queen.
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0: John Lennon bringt uns die ganz große Liebe. Aber um 2.38 Uhr wollen wir auf Helgoland ja nicht zu weich werden. Ludwig Hirsch sorgt jetzt glücklicherweise für das Gegenteil. Hier ist Bitter.
1: 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Stellt euch vor, von diesem Monster hab ich letzte Nacht geträumt, vor lauter Angst hat's mich bädelt, hab ich geschrien, hab ich gewarnt, dann bin ich aufgewacht, Gott sei Dank, und in die Kuchel um ein Glasl Wasser gerannt. Auf einmal sehe ich, wie aus meinem Gulaschtopf ein kleiner, zarter Fuß aussehängt.

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0: 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Daisy Speed.
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1: Das Neueste, hier ist Stefan, hallo. Frankreich erlebt derzeit eine außergewöhnliche Hitzewelle. Meteo France meldet Tiefstwerte zwischen 18 und 24 Grad und Höchstwerte bis über 42 Grad, besonders in der Westhälfte bis Burgund. 54 Departements stehen auf Rot, 35 auf Orange. Über 90% der Bevölkerung sind betroffen. Es kommt zu Ausfällen im Bahnverkehr und Schulschließungen. Mindestens 40 Menschen starben, zudem besteht hohe Waldbrandgefahr. Washington. In den Vereinigten Staaten hat der Kongress parteiübergreifend ein Gesetz zur Entlastung des Wohnungsmarkts beschlossen. Der Senat stimmte am Montag, das Repräsentantenhaus am Dienstag für den 21st Century Road to Housing Act. Das Gesetz soll das Wohnungsangebot vergrößern, Bauvorschriften lockern und den Erwerb von Wohneigentum erleichtern. In Kraft treten kann es erst, wenn Präsident Donald Trump unterzeichnet. Er hat seine Zustimmung signalisiert, auch vor dem Hintergrund der Kongresswahlen im November. An der Stromkaie ist am Dienstagabend vom Containerfrachter MSC Sao Paulo 5 ein Container über Bord gegangen. Ein erster Bergungsversuch scheiterte. Nach Informationen der Nordsee-Zeitung sank der Container am Nordende der Containerkaie auf den Meeresboden und wurde mit einer Boje markiert. Nach bisherigen Angaben soll er am morgigen Tag gehoben werden. Die Wasserschutzpolizei hat weitere Informationen zu dem Vorfall angekündigt.
2: Genau, Sascha, schauen wir mal aufs Wetter. Heute bist du an der Küste, klarer Himmel, nur ein paar harmlose Wolken, dazu später viel Sonne und um die 21 Grad. Der Wind bleibt eher gemütlich, die Wellen liegen bei knapp einem halben Meter. Morgen wird's noch sonniger mit 17 bis 18 Grad. Der Wind legt einen Zahn zu, die See bleibt moderat. Übermorgen dann Mix aus Sonne, Wolken und kurzen Schauern, etwas unter 20 Grad. Hochwasser und Niedrigwasser liegen schön im Tageslauf. Sonnenaufgang um 4.55 Uhr, Sonnenuntergang um 22.06 Uhr.

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0: Natürlich gibt's auch positive Nachrichten. Hier zum Beispiel:
1: Strom aus Erde? Das britische Startup Bactery macht es möglich. Eine von Bakterien angetriebene Batterie nutzt natürliche Mikroben im Boden, um Elektrizität zu erzeugen. Das System lässt sich vergrößern und komplett unterirdisch installieren.

0: und es wird noch besser. Ein durchschnittlich großer Garten reicht aus, um die meisten Stromrechnungen des Haushalts das ganze Jahr über auszugleichen. Die Anlage ist wartungsfrei und hat eine Lebensdauer von 30 Jahren.
1: Gegenüber Reuters News erklärte Jakub Zigilowski, Gründer und CEO von Bactery, dass im Labor bereits 6-mal leistungsstärkere Systeme als die aktuellen Prototypen laufen. Das Endziel liegt bei 4 Watt pro Kubikmeter. Perfekt, wenn die Sonne mal nicht scheint.
0: Weitere gute Nachrichten für die Umwelt. Batterien mit Natrium anstelle von Lithium könnten ein kostengünstiger Konkurrent für Tesla werden. Zudem gewannen 3 Teenager den Global Earth Prize für die Erfindung von Tamarindenpulver, das Mikroplastik entfernt.

0: Aces wollten eben noch, dass wir bei ihnen bleiben. Aber um 3:55 morgens ziehen wir lieber weiter. Stophock nimmt uns jetzt mit auf den Weg nach La Compostela.
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1: More natural, colloquial. Neues von Stefan, hallo? Der US-Senat hat eine Resolution verabschiedet, die Präsident Donald Trump auffordert, den Krieg gegen den Iran zu beenden oder sich die Zustimmung des Kongresses für weitere Militäreinsätze zu holen. Ausgenommen sind Einsätze zur unmittelbaren Verteidigung. Für den Vorstoß der Demokraten stimmten 50 Senatorinnen und Senatoren, 48 dagegen. Die Resolution erhöht den politischen Druck auf Trump.

0: Frankreich erlebt derzeit eine außergewöhnliche Hitzewelle. Météo France meldet Tiefstwerte zwischen 18 und 24 Grad und Höchstwerte bis über 42 Grad, besonders in der Westhälfte bis Burgund. 54 Departements stehen auf Rot, 35 auf Orange, über 90% der Bevölkerung sind betroffen. Es kommt zu Ausfällen im Bahnverkehr und Schulschließungen. Mindestens 40 Menschen starben, zudem besteht hohe Waldbrandgefahr. An der Stromkaie ist am Dienstagabend vom Containerfrachter MSC Sao Paulo 5 ein Container über Bord gegangen. Ein erster Bergungsversuch scheiterte. Nach Informationen der Nordsee-Zeitung sank der Container am Nordende der Containerkaie auf den Meeresboden und wurde mit einer Boje markiert. Nach bisherigen Angaben soll er am morgigen Tag gehoben werden. Die Wasserschutzpolizei hat weitere Informationen zu dem Vorfall angekündigt.
1: Genau, Sascha, schauen wir mal aufs Wetter. Heute bist du an der Küste, klarer Himmel, nur ein paar harmlose Wolken, dazu später viel Sonne und um die 21 Grad. Der Wind bleibt eher gemütlich, die Wellen liegen bei knapp einem halben Meter. Morgen wird's noch sonniger mit 17 bis 18 Grad. Der Wind legt einen Zahn zu, die See bleibt moderat. Übermorgen dann Mix aus Sonne, Wolken und kurzen Schauern, etwas unter 20 Grad. Hochwasser und Niedrigwasser liegen schön im Tageslauf. Sonnenaufgang um 4:55 Uhr, Sonnenuntergang um 22:06 Uhr.

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1: Neues aus der Welt des Klimawandels.
2: Alles beginnt mit einer unerträglichen Extremhitze am 5. September 2020 im ausgetrockneten Kalifornien. Ganz in der Nähe des historischen Mount Wilson Observatoriums, das untrennbar mit dem berühmten Astronomen Edwin Hubble verbunden ist, bricht plötzlich das verheerende und unkontrollierbare Bobcat-Feuer aus.
1: Die dramatische Lage eskaliert rasend schnell. Eingeschlossen im dichten, hochgradig giftigen Rauch, kann sich die vierköpfige Familie nur noch mit Hilfe eines speziellen Manhattan 9/11 HEPA-Filters retten. Ein Überlebenskampf, über den später sowohl ProPublica als auch die renommierte Times ausführlich berichten werden.
3: Wir dachten wirklich, wir hätten das absolut Schlimmste überstanden. Doch im Januar 2025 zerstörte das Eaton-Feuer unser gesamtes Haus vollständig. Uns blieb nur noch die nackte Flucht. Und so zog unsere Familie schließlich tief traumatisiert quer durch das Land nach North Carolina.
1: Im neuen Bundesstaat keimt endlich wieder etwas Hoffnung auf. Sharon erhält ein angesehenes, prestigeträchtiges ACLS-Fellowship an der bekannten Duke University in Durham. Doch die weitreichenden politischen Entscheidungen aus Washington D.C. werfen sogleich neue, sehr dunkle Schatten auf ihre mühsam aufgebaute Existenz.
2: Am 20. Januar 2025 ordnet Donald Trump die sofortige Rückkehr aller Bundesangestellten in die Präsenzarbeit an. Ein radikaler, kompromissloser Erlass, der von Russell Ward vehement unterstützt wird und die Existenz der mühsam geflohenen Familie von heute auf morgen erneut massiv bedroht.
3: Das JPL forderte meine absolute Präsenz vor Ort bis zum 27. Oktober 2025. Meine zwei dringenden Anträge auf Remote-Arbeit wurden eiskalt abgelehnt, trotz meines schweren Kniescheibensehnenrisses und einer eindeutigen medizinischen Ausnahmegenehmigung für das extreme Klima in Kalifornien.
4: Fischer. Hartmut, der die Familie in North Carolina kennenlernte, findet dazu ganz deutliche Worte. Wenn dir die Existenz wegbrennt und die da oben in Washington nur Paragraphen reiten, läuft alles schief. Da hilft kein Jammern, nur echter Gegenwind.
1: Heute verarbeitet Peter diese traumatischen Erlebnisse und den bitteren bürokratischen Spießrutenlauf schriftlich. Er schreibt wütende, aufrüttelnde Artikel für das Portal Climate Human. Es ist sein persönlicher Kampf für

0: Gerechtigkeit in einer Welt, die unaufhaltsam im Klimachaos versinkt.
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Stillen meint, dahinter kommt nichts mehr. Um 22 nach 4 morgens auf Helgoland glauben wir ihm das fast. Aber keine Sorge.

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0: hat uns eben ganz schön nass gemacht. Um 4.36 Uhr trocknen wir auf Helgoland langsam wieder. Und Frank Sinatra liefert uns dazu den passenden Nebel. Hier ist Misty.
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2: Am 24.06.1947, heute vor 79 Jahren, wurde in Redruth, Cornwall, ein Junge geboren, der später zum stillen Herzschlag einer der größten Bands der Rockgeschichte werden sollte. Michael John Kells Fleetwood, kurz Mick Fleetwood. Kein dramatischer Einsteiger, sondern ein Taktgeber. In den späten 60ern legte er zusammen mit Peter Green und John McVie den Grundstein für Fleetwood Mac. Plumpe Blues-Roots, aber auch überraschende Momente der Stille und Atmosphäre. Albatross, 1968, geboren aus Peter Greens Einfall, wäre ohne Fleetwoods lobernden, fast wellenartigen Schlag nicht das geworden, was es wurde. Ein meditatives Instrumental, das Ende Januar 1969 die britischen Charts stürmte und der Band ihren einzigen UK Nummer 1 bescherte. Zwischen Man of the World und dem scheppernden Charisma von Oh Well war Mick immer die Konstante, der ruhende Pol im Zentrum eines Ensembles, das sich über die Jahre stetig wandelte. Und genau dieses Durchhaltevermögen zahlte sich 10 Jahre später aus. Als interne Stürme Rumors formten, war es Fleetwood, der als Bandchef und Drummer half, ein bis heute ungeheuer wirkungsvolles Album gegen alle Widrigkeiten zu stemmen. 1977 brachte Dreams, geschrieben und gesungen von Stevie Nicks, den amerikanischen Nummer 1-Hit. Ein Stück, das ohne Mick Fleetwoods unaufgeregte Präzision nicht so luftig und doch so treibend geklungen hätte. Rumors blieb wochenlang an der Spitze, ein Meilenstein, und Mick war der Mann, der Blues und Pop verband. Und nun,

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1: Die Neuigkeiten mit Stefan, hallo? Der US-Senat hat eine Resolution verabschiedet, die Präsident Donald Trump auffordert, den Krieg gegen den Iran zu beenden oder sich die Zustimmung des Kongresses für weitere Militäreinsätze zu holen. Ausgenommen sind Einsätze zur unmittelbaren Verteidigung. Für den Vorstoß der Demokraten stimmten 50 Senatorinnen und Senatoren, 48 dagegen. Die Resolution erhöht den politischen Druck auf Trump. Im Bundestag stellt sich Bundeskanzler Friedrich Merz von der CDU am Mittwoch ab 14 Uhr den Fragen der Abgeordneten. Insgesamt sind 70 Minuten vorgesehen. Anschließend debattiert das Plenum in einer Aktuellen Stunde über umstrittene Äußerungen des linken Chefs Luigi Pantisano zur CDU. Ab 17 Uhr beraten die Abgeordneten in erster Lesung über einen Gesetzentwurf zur dreimonatigen Speicherung von IP-Adressen im Kampf gegen schwere Straftaten. An der Stromkaie ist am Dienstagabend vom Containerfrachter MSC Sao Paulo 5 ein Container über Bord gegangen. Ein erster Bergungsversuch scheiterte.

0: Nach Informationen der Nordsee-Zeitung sank der Container am Nordende der Containerkaje auf den Meeresboden und wurde mit einer Boje markiert. Nach bisherigen Angaben soll er am morgigen Tag gehoben werden. Die Wasserschutzpolizei hat weitere Informationen zu dem Vorfall angekündigt.
1: Genau, Sascha, schauen wir mal aufs Wetter. Heute bist du an der Küste, klarer Himmel, nur ein paar harmlose Wolken, dazu später viel Sonne und um die 21 Grad. Der Wind bleibt eher gemütlich, die Wellen liegen bei knapp einem halben Meter. Morgen wird's noch sonniger mit 17 bis 18 Grad. Der Wind legt einen Zahn zu, die See bleibt moderat. Übermorgen dann Mix aus Sonne, Wolken und kurzen Schauern, etwas unter 20 Grad. Hochwasser und Niedrigwasser liegen schön im Tageslauf. Sonnenaufgang um 4.55 Uhr, Sonnenuntergang um 22.06 Uhr.

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Die Geschichte Helgolands. Heute ein neuer Befehlshaber für Helgoland. Der Amtsantritt des Hartwig Lewetzkau. Am 24. Juni 1704 wurde auf Helgoland der Obristleutnant Balthasar Burchard Friedebach, Kommandant und Landvogt der Insel, zu Grabe getragen. Erst wenige Tage zuvor war er, bereits ans Bett gefesselt, mit dem heiligen Abendmahl versehen worden. Sein Tod riss eine Lücke in die kleine Garnison und in die Verwaltung der strategisch gelegenen Insel in der Deutschen Bucht, die damals unter dänischer Oberhoheit stand. In dieser Phase der Unsicherheit und des Übergangs wurde ein neuer Befehlshaber bestimmt. Obristleutnant Hartwig Lewetzkau, vom Landesherrn zum neuen Kommandanten und Landvogt verordnet, traf, begleitet von einem gewissen Fiedelmacher, mit einem Schiff auf Helgoland ein. Als er an Land kam, wurde er mit 5 Kanonenschüssen beneventiert, also feierlich begrüßt. Solche Ehrensalven markierten in der Militär- und Verwaltungskultur des frühen 18. Jahrhunderts den formellen Amtsantritt einer Obrigkeitsperson. Die Ankunft Lewetzkaus fiel in eine unruhige Zeit. Helgoland lag an wichtigen Schifffahrtsrouten und die Inselbewohner lebten von Lotsenwesen, Handel und Strandrecht. Nur wenige Tage zuvor war ein weinbeladenes Schiff gestrandet und bald darauf sollten Streitigkeiten zwischen Ratleuten und Einwohnern sowie komplexe Rechtsfragen um Havarien und Eigentumsrechte die Obrigkeit beschäftigen. Der neue Kommandant übernahm also nicht nur ein Amt, sondern auch die Verantwortung, Ordnung und Recht in einem sensiblen maritimen Grenzraum zu wahren.

umschmeichelt. Aber um 5.24 Uhr blicken wir der harten Realität ins Auge. Joe Jackson fragt sich, is she real?

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0: Aber um 5:45 morgens wird es Zeit für eine kleine Abkühlung. Sting spült uns jetzt mit Rushing Water einmal kräftig durch.
1: Ha!

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1: Hier ist Sascha am Mikrofon. Willkommen zu den Nachrichten. Der US-Senat hat eine Resolution verabschiedet, die Präsident Donald Trump auffordert, den Krieg gegen den Iran zu beenden oder sich die Zustimmung des Kongresses für weitere Militäreinsätze zu holen. Ausgenommen sind Einsätze zur unmittelbaren Verteidigung. Für den Vorstoß der Demokraten stimmten 50 Senatorinnen und Senatoren, 48 dagegen. Die Resolution erhöht den politischen Druck auf Trump. Eine Expertenkommission legt heute der Bundesregierung Empfehlungen zum besseren Schutz von Kindern und Jugendlichen in der digitalen Welt vor. In der Politik wird vor allem über Altersgrenzen für soziale Medien gestritten. Die SPD wirbt für ein Verbot unter 14 Jahren, die Union für unterschiedliche Altersgrenzen je nach App. Zur Kontrolle ist eine digitale Ausweisbrieftasche ab Anfang 2027 geplant. An der Stromkaie ist am Dienstagabend vom Containerfrachter MSC Sao Paulo 5 ein Container über Bord gegangen. Ein erster Bergungsversuch scheiterte. Nach Informationen der Nordsee-Zeitung sank der Container am Nordende der Containerkaie auf den Meeresboden und wurde mit einer Boje markiert. Nach bisherigen Angaben soll er am morgigen Tag gehoben werden. Die Wasserschutzpolizei hat weitere Informationen zu dem Vorfall angekündigt. Das waren die Nachrichten, jetzt das Wetter mit Molly.
2: Danke, Sascha. Jetzt ist es noch grau und trocken bei rund 18 Grad. Später lockert das Ganze auf. Am Nachmittag gibt es öfter Sonne und bis gut 21 Grad. Dazu nur ein schwacher Nordwind und Wellen unter einem halben Meter. Die Ebbe läuft noch bis kurz nach 8. Danach Flut bis halb 3. Morgen früh um 4 Uhr 56 geht die Sonne auf. Heute Abend gegen 22.06 Uhr wieder unter.

0: Morgen viel Sonne, 17 bis 18 Grad, spürbarer Nordostwind, etwas höhere Wellen, übermorgen mehr Wolken, rund 20 Grad und ein bisschen Regen möglich.
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3: Moin, ihr Wachgebliebenen und Aufgestandenen. Hier sind Marion und Sascha im Morgenmeer auf The Rock Radio Helgoland. Gleich schauen wir rüber zur Stromkaje. Container futsch, erste Bergung schiefgelaufen. Aber keine Sorge, wir bleiben oben auf den Wellen. Jetzt für euch Tom Petty and the Heartbreakers, Learning to Fly.

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1: 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Die Geschichte Helgolands. Heute ein neuer Befehlshaber für Helgoland. Der Amtsantritt des Hartwig Lewetzkau. Am 24. Juni 1704 wurde auf Helgoland der Obristleutnant Balthasar Burchard Friedebach, Kommandant und Landvogt der Insel, zu Grabe getragen. Erst wenige Tage zuvor war er, bereits ans Bett gefesselt, mit dem heiligen Abendmahl versehen worden. Sein Tod riss eine Lücke in die kleine Garnison und in die Verwaltung der strategisch gelegenen Insel in der Deutschen Bucht, die damals unter dänischer Oberhoheit stand. In dieser Phase der Unsicherheit und des Übergangs wurde ein neuer Befehlshaber bestimmt. Obristleutnant Hartwig Lewetzkau, vom Landesherrn zum neuen Kommandanten und Landvogt verordnet, traf, begleitet von einem gewissen Fiedelmacher, mit einem Schiff auf Helgoland ein. Als er an Land kam, wurde er mit 5 Kanonenschüssen beneventiert, also feierlich begrüßt. Solche Ehrensalven markierten in der Militär- und Verwaltungskultur des frühen 18. Jahrhunderts den formellen Amtsantritt einer Obrigkeitsperson. Die Ankunft Lewetzkaus fiel in eine unruhige Zeit. Helgoland lag an wichtigen Schifffahrtsrouten und die Inselbewohner lebten von Lotsenwesen, Handel und Strandrecht. Nur wenige Tage zuvor war ein weinbeladenes Schiff gestrandet und bald darauf sollten Streitigkeiten zwischen Ratleuten und Einwohnern sowie komplexe Rechtsfragen um Havarien und Eigentumsrechte die Obrigkeit beschäftigen. Der neue Kommandant übernahm also nicht nur ein Amt, sondern auch die Verantwortung, Ordnung und Recht in einem sensiblen maritimen Grenzraum zu wahren.

0: kurz vor 6:30 auf Helgoland und die Scorpions weinen immer noch. Marion, weinst du mit?
1: Absolut. Tränen der Freude, dass der Song endlich vorbei ist.
0: Dann retten wir den Morgen. Hier sind ZZ Top mit Sharp Dressed Man.

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1: Jawohl, und hier, die Bühne ist perfekt vorbereitet worden. Und die Band, die jetzt hier gleich auf der Bühne stehen wird, wird von allen Seiten mit Lob überschüttet. Ihr Debütalbum ist in den Top 10 der Charts. Ihr findet sie gut. Wir sind sehr stolz, dass sie heute Abend hier sind, denn wir haben deren Single schon gespielt, bevor sie einen richtig großen Plattenvertrag bekommen haben. Und jetzt sind sie hier für euch. Hier sind Wir sind Helden!

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1: Natural Translation. Introduction. Im Mittelmeer breiten sich nach Angaben europäischer Gesundheitsbehörden zunehmend Vibrio-Bakterien aus, die teils schwere, auch tödliche Infektionen auslösen können. Betroffen sind vor allem flache Küstengewässer und Flussmündungen. Etwa in Spanien wurden bereits Strände gesperrt. Forschende führen dies auf steigende Wassertemperaturen, Verschmutzung und Klimawandel zurück, mit Folgen für Gesundheit, Umwelt und Tourismus. Der US-Senat hat eine Resolution verabschiedet, die Präsident Donald Trump auffordert, den Krieg gegen den Iran zu beenden oder sich die Zustimmung des Kongresses für weitere Militäreinsätze zu holen. Ausgenommen sind Einsätze zur unmittelbaren Verteidigung. Für den Vorstoß der Demokraten stimmten 50 Senatorinnen und Senatoren, 48 dagegen. Die Resolution erhöht den politischen Druck auf Trump. Cuxhaven warnt vor zunehmenden illegalen Müllablagerungen im Kreisgebiet. Laut Landkreis wurden im Jahr 2020 189 Fälle gemeldet. Für 2026 liegen bereits 240 Hinweise vor. In Köln sorgt insbesondere asbesthaltiger Müll am Westerholz für Aufwand, da hierfür Spezialfirmen benötigt werden. Der zuständige Mitarbeiter betreut rund 80.000 Haushalte. Die Kosten für die Beseitigung werden über Abfallgebühren auf alle umgelegt, obwohl Sperr- und Sondermüll meist kostenlos entsorgt werden kann.
2: Danke, Sascha. Jetzt ist es noch grau und trocken bei rund 18 Grad. Später lockert das Ganze auf. Am Nachmittag gibt es öfter Sonne und bis gut 21 Grad. Dazu nur ein schwacher Nordwind und Wellen unter einem halben Meter. Die Ebbe läuft noch bis kurz nach 8. Danach Flut bis halb 3. Morgen früh um 4.56 Uhr geht die Sonne auf. Heute Abend gegen 22.06 Uhr wieder unter. Morgen viel Sonne, 17 bis 18 Grad, spürbarer Nordostwind, etwas höhere Wellen, übermorgen mehr Wolken, rund 20 Grad und ein bisschen Regen möglich. 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
3: Moin ihr Lieben, hier ist Marion. Ihr hört das Morgenmeer auf The Rock Radio Helgoland. Schön, dass ihr wach seid. Heute geht's unter anderem um die über Bord gegangenen Container an der Stromkaje in Bremerhaven. Wunschtitel könnt ihr wie immer

0: Das war Let It Be von den Beatles. 7.15 Uhr hier auf Helgoland. Ein Container von der MSC Sao Paulo 5 ist an der Stromkaje in Bremerhaven über Bord gegangen.
1: Na herrlich, Let It Be haben sie wohl wörtlich genommen.
0: Erster Bergungsversuch gescheitert. Der Container sank am Nordende der Kaje, liegt jetzt auf dem Meeresboden und ist mit einer Boje markiert.
1: Markiert? Na wenigstens Orientierung. Und morgen soll er gehoben werden.
0: Die Wasserschutzpolizei kündigt mehr Infos an. Betroffen sind Schiffsverkehr und Hafenbetrieb. Kleine Behinderungen möglich.
1: Vielleicht hat er einfach einen Tauchurlaub gebucht.
0: Jetzt kommt The First Cut is the Deepest von Rod Stewart.
1: Na dann, Unterwasserurlaub klingt ja fast luxuriös.
2: Der

0: Natürlich gibt's auch positive Nachrichten. Hier zum Beispiel.
1: Während eine Hitzekuppel Kontinentaleuropa den vierten Sommer in Folge röstet, startet die Europäische Kommission das Projekt zur Dekarbonisierung industrieller Wärme. 65 akzeptierte Projekte erhalten 400 Millionen Euro Zuschüsse. 10 EU-Länder: Österreich, Belgien, Portugal, Tschechien, Slowenien, Dänemark, Ungarn, Frankreich, Deutschland, Spanien. Sektoren: Papier und Zellstoff, Pharmazeutika, Keramik, Glas, Eisen und Stahl, Baumaterialien, Lebensmittel und Getränke sowie Textilien. Laut PV-Magazine wurden 1,4 Milliarden Euro beantragt, 300% mehr als budgetiert. Technologien: Plasma, Solar, Magnete, Geothermie, Plasmaschneiden, Solarkonzentration, elektromagnetische und dielektrische Erwärmung sowie Wärmepumpen.
2: GNN berichtete letzten Juli: Die Kupferhütte Aurubis in Hamburg, Deutschland, produziert jährlich 400.000 Tonnen reines Kupfer. Sie leitet Abwärme in ein Heizsystem, versorgt 28.000 Haushalte und Gebäude mit Warmwasser und spart 120.000 Tonnen CO2. Im finnischen Varanto speichert ein stadtweites Wärmetauschheizsystem Abwärme aus Rechenzentren und Heimen. Volle Kapazität bringt 16,3 Terawattstunden Wärme, spart 1,5 Milliarden Kubikmeter Erdgas in 5 und 6,6 Millionen Tonnen CO2 in 10 Jahren.

0: Und jetzt der Musikwunsch von Stefan aus Wittmund. Er richtet liebe Grüße an alle Helgoland-Fans und meint, ihr dürft euch ruhig auch mal mit einem Song melden. Für Stefan und alle Inselfreunde legen wir jetzt Trouble von Ryan Adams auf. Viel Vergnügen und bringt gern auch euren nächsten Wunsch ins Spiel.
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0: Es ist 7.34 Uhr over my shoulder gerade und über unsere Schulter rollt jetzt die Hitze. Ab Mittwoch vielerorts wieder 30 Grad und mehr.
1: Großartig. Norddeutschland als offizielle Sauna. Niedersachsen bis 36 mit Ausnahmen bis 38. Und Samstag sogar nahe an 40.
0: Betroffen sind ganz Niedersachsen, Hamburg, Bremen, südliches Schleswig-Holstein und der südwestliche Teil Mecklenburg-Vorpommerns. DWD-Hitzewarnung mindestens bis Sonntag.
1: Luftfeuchte macht das Ganze zum Saunaaufguss. Schwitzen ohne Erleichterung. Toll.
0: Experten sprechen von hoher Wärmebelastung, nennen die kritische Zeit um 16 bis 18 Uhr und warnen besonders für ältere und kranke Menschen. Als nächstes kommt She's a Lover von Red Hot Chili Peppers.

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1: Am 24.06.1947, heute vor 79 Jahren, wurde in Redruth, Cornwall, ein Junge geboren, der später zum stillen Herzschlag einer der größten Bands der Rockgeschichte werden sollte. Michael John Kells Fleetwood, kurz Mick Fleetwood. Kein dramatischer Einsteiger, sondern ein Taktgeber. In den späten 60ern legte er zusammen mit Peter Green und John McVie den Grundstein für Fleetwood Mac. Plumpe Blues-Roots, aber auch überraschende Momente der Stille und Atmosphäre. Albatross, 1968, geboren aus Peter Greens Einfall, wäre ohne Fleetwoods lobernden, fast wellenartigen Schlag nicht das geworden, was es wurde. Ein meditatives Instrumental, das Ende Januar 1969 die britischen Charts stürmte und der Band ihren

einzigen UK Nummer 1 bescherte. Zwischen Man of the World und dem scheppernden Charisma von Oh Well war Mick immer die Konstante, der ruhende Pol im Zentrum eines Ensembles, das sich über die Jahre stetig wandelte. Und genau dieses Durchhaltevermögen zahlte sich 10 Jahre später aus. Als interne Stürme Rumors formten, war es Fleetwood, der als Bandchef und Drummer half, ein bis heute ungeheuer wirkungsvolles Album gegen alle Widrigkeiten zu stemmen. 1977 brachte Dreams, geschrieben und gesungen von Stevie Nicks, den amerikanischen Nummer-1-Hit. Ein Stück, das ohne Mick Fleetwoods unaufgeregte Präzision nicht so luftig und doch so treibend geklungen hätte. Rumors blieb wochenlang an der Spitze, ein Meilenstein, und Mick war der Mann, der Blues und Pop verband. Und nun,

Und jetzt ein Musikwunsch. Stefan aus Wittmund schickt uns ein tolles Stück für alle, die Helgoland im Herzen tragen. Danke, Stefan. Gleich gibt's für dich The Order of Death von Public Image Limited.

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1: Alternativ, das Neueste, hier kommt Stefan, hallo. In Australien dürfen seit gut einem halben Jahr Jugendliche unter 16 Jahren keinen Zugang mehr zu Instagram, TikTok, Snapchat und weiteren Plattformen haben. Zwar wurden Millionen Konten gelöscht, doch viele Minderjährige umgehen Alterskontrollen mit neuen Profilen oder Hilfe älterer. Fachleute kritisieren die Konzerne. 5 große Plattformen werden geprüft und müssen mit Geldbußen rechnen. Angesichts anhaltender Hitzewellen in Europa kommen immer mehr mobile Kühlgeräte auf den Markt. Sprühventilatoren des chinesischen Herstellers Dreo können laut Hersteller die Raumtemperatur um bis zu rund 15,5 Grad senken. Daneben sorgen Handventilatoren und Nackenventilatoren für unterwegs sowie Sonys tragbare Klimaanlage Rion Pocket Pro für zusätzliche persönliche Kühlung. Langballig Unewatt. Die Zukunft des Landschaftsmuseums? Angeln bleibt unklar. Bei einer Informationsveranstaltung der Kreiskulturstiftung Schleswig-Flensburg kritisierten mehr als 100 Teilnehmer die aus Geldmangel beschlossene Schließung der aktuellen Saison und den fehlenden Fortschritt nach dem Großbrand mit Totalverlust des historischen Marxenhauses vor 2 Jahren. Landrat Wolfgang Buschmann forderte eine Neuordnung der Stiftungsfinanzen, dankte dem Förderverein für die Rettung einer verkürzten Saison und kündigte ein Zukunftskonzept auf Basis der gesammelten Ideen an. Das war das Neueste aus der Nachrichtenredaktion. Molly, was sagt das Wetter?
2: Danke, Stefan. Jetzt ist es grau, aber trocken. Knapp unter 20 Grad und ein ganz gemütlicher Wind aus Süden. Später lockert es auf. Am Nachmittag gibt es öfter Sonne bei gut 21 Grad. Der Wind dreht auf Nord. Morgen viel Sonne, 17 bis 18 Grad. Durch den Nordostwind, aber frischer. Übermorgen mehr Wolken. Ab und zu Regen. Heute schwacher Wind, morgen eine Stufe mehr, Wellen unter einem halben Meter, jetzt Ebbe, Hochwasser am frühen Nachmittag, Sonnenuntergang kurz nach 10, Sonnenaufgang vor 5.
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3: Moin, du Sonne des Nordens. Willkommen bei Norden ist oben auf Radio Helgoland. Thema heute, nächste Hitzewelle. Wie heiß wird's wirklich von Sylt bis Husum? Bleib schön cool, trink genug und dreh lauter, denn jetzt gibt's was Ordentliches auf die Ohren. Hier sind AC/DC mit Problem Child.

0: Rain. Es ist 8.11 Uhr. Hitze und Gewitter an der Küste. Bis zu 33 Grad. Freitag 30-32. Samstagspitzen bis 33 in Husum. Sonntag 27 bis 31 mit Unwettergefahr.
1: Klingt nach Sauna mit Seitenwind. Das hartnäckige Hoch bringt die Wärme, sagt der DWD.
0: DWD-Meteorologin Christiane Lösel. Hitze baut sich auf. Samstag sind Hitzegewitter und Sturmböen möglich. Nächste Woche wird's kühler durch ein Tief.
1: Husum hatte ja schon Dachschäden. Wow!
0: Betroffen ist ganz Nordfriesland. Sylt bleibt mit etwa 28 Grad etwas kühler.
1: Also Strand oder Segel? Fragen überflüssig.
0: Besonders gefährlich die zweite Tageshälfte am Sonntag mit Starkregen und stürmischen Böen.
1: Sommer so launisch wie ein Teenager.
0: Als nächstes kommt Bring It On Back von

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Die Geschichte Helgolands. Heute ein neuer Befehlshaber für Helgoland. Der Amtsantritt des Hartwig Lewetzkau. Am 24. Juni 1704 wurde auf Helgoland der Obristleutnant Balthasar Burchard Friedebach, Kommandant und Landvogt der Insel, zu Grabe getragen. Erst wenige Tage zuvor war er, bereits ans Bett gefesselt, mit dem heiligen Abendmahl versehen worden. Sein Tod riss eine Lücke in die kleine Garnison und in die Verwaltung der strategisch gelegenen Insel in der deutschen Bucht, die damals unter dänischer Oberhoheit stand. In dieser Phase der Unsicherheit und des Übergangs wurde ein neuer Befehlshaber bestimmt. Obristleutnant Hartwig Lewetzkau, vom Landesherrn zum neuen Kommandanten und Landvogt verordnet, traf, begleitet von einem gewissen Fiedelmacher, mit einem Schiff auf Helgoland ein. Als er an Land kam, wurde er mit 5 Kanonenschüssen beneventiert, also feierlich begrüßt. Solche Ehrensalven markierten in der Militär- und Verwaltungskultur des frühen 18. Jahrhunderts den formellen Amtsantritt einer Obrigkeitsperson. Die Ankunft Lewetzkaus fiel in eine unruhige Zeit. Helgoland lag an wichtigen Schifffahrtsrouten und die Inselbewohner lebten von Lotsenwesen, Handel und Strandrecht. Nur wenige Tage zuvor war ein weinbeladenes Schiff gestrandet und bald darauf sollten Streitigkeiten zwischen Ratleuten und Einwohnern sowie komplexe Rechtsfragen um Havarien und Eigentumsrechte die Obrigkeit beschäftigen. Der neue Kommandant übernahm also nicht nur ein Amt, sondern auch die Verantwortung, Ordnung und Recht in einem sensiblen maritimen Grenzraum zu wahren.

0: Sascha, Magic Bus von The Who. Im Grunde nur, Typ will einen Bus kaufen, Driver sagt nein. Klingt wie meine Fahrkarte nach Helgoland im Sommer.
1: Ja, aber das Ding war live ein Monster. Die haben das oft ewig in die Länge gezogen, fast wie eine kleine Jam-Session mit Busgeräuschen inklusive.
0: Genau, und dieses Call and Response. Da schreit Roger, die Band schreit zurück. Wie wenn ihr im Auto mitgrölt, nur mit deutlich besserem Timing.
1: Und damit ihr weiter mitsingen könnt, bleiben wir bei Drama im Alltag. Hier kommt Avril Lavigne mit My Happy Ending auf The Rock Radio Helgoland.

0: kurz vor 8:30 und Avril Lavigne singt vom Happy Ending. Glaubst du an sowas, Thorsten?
1: Nur bis zum ersten Kaffee, Sascha. Danach wird's düster.
0: Dann starten wir direkt durch mit Placebo und The Bitter End.
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0: hat Get It On ja geschrieben, um im Prinzip James Brown zu sein. Nur mit Glitzer und Plateaustiefeln.
1: Ja, und in den USA musste das Ding Bang A Gong Get It On heißen, weil es da schon einen anderen Song mit dem Titel

0: Typisch Plattenfirmenlogik.
1: Hauptsache der Gong knallt, Rest ist egal. Und dieser Groove. Du merkst, wie die 70er direkt ins Wohnzimmer stolpern.
0: Genau dieses Schleppende passt perfekt, um jetzt ein bisschen sleaziger zu werden. Motley Crue warten schon. Hier kommt City Boy Blues.

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1: Updates about Stefan. Neuigkeiten von Stefan. Hallo? In Australien dürfen seit gut einem halben Jahr Jugendliche unter 16 Jahren keinen Zugang mehr zu Instagram, TikTok, Snapchat und weiteren Plattformen haben. Zwar wurden Millionen Konten gelöscht, doch viele Minderjährige umgehen Alterskontrollen mit neuen Profilen oder Hilfe älterer. Fachleute kritisieren die Konzerne, 5 große Plattformen werden geprüft und müssen mit Geldbußen rechnen. Im russischen Gebiet Sverdlovsk hat ein Tornado am Abend des 22. Juni vor allem die Stadt Kuschwa schwer getroffen. Dort gilt der Ausnahmezustand. Rund 10.000 der insgesamt 27.000 Einwohner waren ohne Strom. 32 Häuser wurden zerstört, etwa 100 beschädigt, 21 Menschen verletzt. Unter Tage saßen zeitweise 16 Bergleute fest. Sie wurden am frühen Morgen gerettet. Langballig Unewatt. Die Zukunft des Landschaftsmuseums. Angeln bleibt unklar. Bei einer Informationsveranstaltung der Kreiskulturstiftung Schleswig-Flensburg kritisierten mehr als 100 Teilnehmer die aus Geldmangel beschlossene Schließung der aktuellen Saison und den fehlenden Fortschritt nach dem Großbrand mit Totalverlust des historischen Marxenhauses vor 2 Jahren. Landrat Wolfgang Buschmann forderte eine Neuordnung der Stiftungsfinanzen, dankte dem Förderverein für die Rettung einer verkürzten Saison und kündigte ein Zukunftskonzept auf Basis der gesammelten Ideen an.
2: Danke, Stefan. Jetzt ist es grau, aber trocken. Knapp unter 20 Grad und ein ganz gemütlicher Wind aus Süden. Später lockert es auf. Am Nachmittag gibt's öfter Sonne bei gut 21 Grad. Der Wind dreht auf Nord. Morgen viel Sonne, 17 bis 18 Grad. Durch den Nordostwind, aber frischer. Übermorgen mehr Wolken. Ab und zu Regen. Heute schwacher Wind, morgen eine Stufe mehr. Wellen unter einem halben Meter. Jetzt Ebbe. Hochwasser am frühen Nachmittag. Sonnenuntergang kurz nach 10, Sonnenaufgang vor 5.
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3: Moin, hier ist Thorsten bei Norden ist oben auf Radio Helgoland. Heute schauen wir mal drauf, warum die Entsorgung von illegalem Müll im Kuxland so ewig dauert. Bürokratie, Kosten, keiner fühlt sich zuständig. Du kennst das. Gleich gibt's Motivation pur. Hall of Fame von The Script featuring Will.i.am.

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0: Neues aus der Welt des Klimawandels.
1: Alles beginnt mit einer unerträglichen Extremhitze am 5. September 2020 im ausgetrockneten Kalifornien. Ganz in der Nähe des historischen Mount Wilson Observatoriums, das untrennbar mit dem berühmten Astronomen Edwin Hubble verbunden ist, bricht plötzlich das verheerende und unkontrollierbare Bobcat-Feuer aus.
2: Die dramatische Lage eskaliert rasend schnell. Eingeschlossen im dichten, hochgradig giftigen Rauch kann sich die vierköpfige Familie nur noch mit Hilfe eines speziellen Manhattan 9/11 HEPA-Filters retten. Ein Überlebenskampf, über den später sowohl ProPublica als auch die renommierte Times ausführlich berichten werden.
3: Wir dachten wirklich, wir hätten das absolut Schlimmste überstanden. Doch im Januar 2025 zerstörte das Eaton-Feuer unser gesamtes Haus vollständig. Uns blieb nur noch die nackte Flucht. Und so zog unsere Familie schließlich tief traumatisiert quer durch das Land nach North Carolina.
2: Im neuen Bundesstaat keimt endlich wieder etwas Hoffnung auf. Sharon erhält ein angesehenes, prestigeträchtiges ACLS-Fellowship an der bekannten Duke University in Durham. Doch die weitreichenden politischen Entscheidungen aus Washington D.C. werfen sogleich neue, sehr dunkle Schatten auf ihre mühsam aufgebaute Existenz.
1: Am 20. Januar 2025 ordnet Donald Trump die sofortige Rückkehr aller Bundesangestellten in die Präsenzarbeit an. Ein radikaler, kompromissloser Erlass, der von Russell Ward vehement unterstützt wird und die Existenz der mühsam geflohenen Familie von heute auf morgen erneut massiv bedroht.
3: Das JPL forderte meine absolute Präsenz vor Ort bis zum 27. Oktober 2025. Meine zwei dringenden Anträge auf Remote-Arbeit wurden eiskalt abgelehnt, trotz meines schweren Kniescheibensehnenrisses und einer eindeutigen medizinischen Ausnahmegenehmigung für das extreme Klima in Kalifornien.
4: Fischer. Hartmut, der die Familie in North Carolina kennenlernte, findet dazu ganz deutliche Worte. Wenn dir die Existenz wegbrennt und die da oben in Washington nur

0: Paragraphen reiten, läuft alles schief. Da hilft kein Jammern, nur echter Gegenwind.
1: Heute verarbeitet Peter diese traumatischen Erlebnisse und den bitteren bürokratischen Spießrutenlauf schriftlich. Er schreibt wütende, aufrüttelnde Artikel für das Portal Climate Human. Es ist sein persönlicher Kampf für Gerechtigkeit in einer Welt, die unaufhaltsam im Klimakaos versinkt.

0: Um Viertel nach neun sind wir definitiv wach nach Revolverheld. Thorsten, steht dein Haarteil noch?
1: Bei dem Wind auf Helgoland? Natur-Dauerwelle, mein Freund, steht mir.
0: Absolut. Hier sind die Scorpions mit Rhythm of Love.

0: Es ist 9.23 Uhr, Mittwoch. Nach Bette Davis Eis reden wir jetzt über etwas weniger Schillerndes. Illegale Müllablagerungen im Landkreis Cuxhaven. Speziell der asbesthaltige Haufen im Westerholz bei Köhlen. Ein Leser meldete das Ende April und wundert sich, dass er noch liegt.
1: Toll! Wald mit VIP-Sperrmüll. Scheinbar denken manche, die Natur ist eine kostenlose Müllhalde.
0: Die Zahlen sind deutlich. In 2020 gab es 189 Fälle, in 2026 schon rund 240 Hinweise. Zuständig ist ein Mitarbeiter für rund 80.000 Haushalte.
1: Reifenstatistik gefällig? In 2024 waren es 866 Reifen, in 2026 bis zur Jahresmitte schon 512.
0: Ortsbürgermeister Rainer Müller meint, leider sind die Strafen nicht hoch genug. Und Landkreismann Rauschenberg sagt, die Kosten zahlt am Ende die Allgemeinheit über die Abfallgebühren.
1: Dabei gäbe es kostenlose Abgabestellen und eine Abfall-App mit rund 50.000 Nutzern. Bequemlichkeit siegt.
0: Insgesamt über 8.000 Tatorte. Und größere Mengen brauchen oft Fachfirmen. Drum dauert's manchmal.
1: Für die Aufräumer ist das echt Sisyphusarbeit.
0: Und jetzt geht's weiter mit Little Deuce Coop von den Beach Boys.

0: Es ist 9.28 Uhr. Nach dem Punkrock-Klassik reden wir über den Schüleraustausch. 26 Jahre Elon Fair Skül mit dem Lycée Blaise Sondra. 1100 Kilometer und 1000 Meter Höhenunterschied.
1: Kein Wunder, dass manche Zehntklässler den Kopf auf den Tisch legen. Ich würde nach 1100 Kilometern auch erstmal Kaffee brauchen.
0: Beim Klimatag erklärte Anton Mikolajt, dass schon Meeresspiegelanstiege von 10, 20 oder 30 Zentimetern den Küstenschutz vor echte Probleme stellen.
1: Und Klimagerechtigkeit haut rein. Große Emittenten, kleine Staaten leiden. Als Beispiel fiel Südafrika mit Mindestlohn um 1,20 Euro und Mieten um 500 Euro.
0: Trotz Müdigkeit geht's raus. Crossgolf.

0: in Övenum und eine Soiree Match. Hier kommt jetzt Champagne Supernova von Oasis.
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1: Ey, Goldfinger mit 99's Red Balloons. Amerikanische Punkband, covert deutsche NDW. Und was machen sie? Sie lassen die deutsche Zeile Kriegsminister schön weg. Zu politisch zum Pogen?
2: Naja, dafür ballern sie das Tempo hoch, als würden die Ballons direkt in den Moshpit fliegen. Und trotzdem bleibt die Grundstory vom Kalten Krieg drin.
1: Also, wenn ihr gleich noch mitsingen wollt, bleibt dran. Wir bleiben bei großen Geschichten in kleinen Städten. Hier kommt Jack and Diane von John Mellencamp auf The Rock Radio Helgoland.

0: Volko hat bei Slave to the Wage ja quasi den gepflegten Mittelfinger fürs 9-to-5-Leben geschrieben. Perfekt, wenn dir dein Chef wieder erklärt, was Teamgeist heißt.
1: Ja, inspiriert von Charles Bukowski, Don't Try und so. Passt schon, wenn man morgens in der Bahn sitzt und sich fragt, war das wirklich der Plan?
0: Wenn du das jetzt auf Helgoland im Frühdienst hörst, keine Kündigung schreiben, nur lauter aufdrehen.
1: Und falls du überschüssige Energie hast, hier kommt Yeah Buddy von Pulled Apart by Horses. Yeah!

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1: Bei mir ist Stefan, hallo. This sounds odd in German. Am späten Dienstagabend kam in Deutschland der Bahnverkehr bundesweit zum Erliegen. Regional-, Fern-, Güter- und S-Bahnen standen still. Als Ursache nannte die Deutsche Bahn eine Störung des digitalen Bahnfunks GSMR, des seit den 1990er Jahren genutzten Kommunikationssystems für Lokpersonal, Fahrdienstleitungen und Notrufe. IT-Fachleute behoben die Störung nach rund 2 Stunden. Am Mittwochmorgen lief der Verkehr weitgehend wieder an, mit vereinzelten Einschränkungen. Zahlreiche Reisende strandeten, erhielten Taxi- und Hotelgutscheine und beklagten unzureichende Informationen. Politiker und Verbände fordern eine unabhängige Aufarbeitung und bessere Notfallmechanismen. Der DB-Aufsichtsrat kommt in Berlin zusammen, während die neue Bahnchefin Evelyn Paller ihren Konzernumbau vorantreibt. In Australien dürfen seit gut einem halben Jahr Jugendliche unter 16 Jahren keinen Zugang mehr zu Instagram, TikTok, Snapchat und weiteren Plattformen haben. Zwar wurden Millionen Konten gelöscht, doch viele Minderjährige umgehen Alterskontrollen mit neuen Profilen oder Hilfe Älterer. Fachleute kritisieren die Konzerne, 5 große Plattformen werden geprüft und müssen mit Geldbußen rechnen. Langballig Unewatt. Die Zukunft des Landschaftsmuseums. Angeln bleibt unklar. Bei einer Informationsveranstaltung der Kreiskulturstiftung Schleswig-Flensburg kritisierten mehr als 100 Teilnehmer die aus Geldmangel beschlossene Schließung der aktuellen Saison und den fehlenden Fortschritt nach dem Großbrand mit Totalverlust des historischen Marxenhauses vor 2 Jahren. Landrat Wolfgang Buschmann forderte eine Neuordnung der Stiftungsfinanzen, dankte dem Förderverein für die Rettung einer verkürzten Saison und kündigte ein Zukunftskonzept auf Basis der gesammelten Ideen an. Das war das Neueste aus der Nachrichtenredaktion. Molly, was sagt das Wetter?
2: Ja, Stefan, ein Blick aufs Wetter. Jetzt noch überwiegend grau bei rund 18 Grad, aber trocken und nur ein leichter Wind von Süden. Später am Tag mehr Lücken in den Wolken. Am Nachmittag öfter Sonne bei bis etwa 21 Grad. Dazu schwacher Nordwind. Morgen startest du klar und freundlich bei 17 Grad. Später viel Sonne, 17 bis 18 Grad. Durch den Nordostwind aber frischer. Übermorgen wieder mehr Wolken, vereinzelt Regen um 19 bis 20 Grad. See heute fast glatt, morgen etwas mehr Welle. Ebbe bis 14 Uhr 35, Flut bis 20 Uhr 29, Sonnenuntergang um 22 Uhr 6, Sonnenaufgang um 4 Uhr 56.
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3: Moin von Helgoland. Marianne hier mit den Inselnews. Die nächste Hitzewelle rollt an. Von Sylt bis Husum knacken wir am Wochenende locker die 30 Grad. Also Sonnencreme nicht vergessen und viel trinken. Gleich gibt's den passenden Soundtrack dazu. Lust for Life von Iggy Pop. Hierbei

0: 10.10 Uhr durch. AC/DC vorbei. Sag mal, Marianne, bist du eigentlich auch so eine Miss Adventure?
1: Nur beim heimlichen Kekse stibitzen hier im Studio.
0: Echte Rock'n'Roll-Legende. Hier ist Freddie Mercury mit The Great Pretender.

0: Natürlich gibt's auch positive Nachrichten. Hier zum Beispiel.
1: Während eine Hitzekuppel Kontinentaleuropa den vierten Sommer in Folge röstet, startet die Europäische Kommission das Projekt zur Dekarbonisierung industrieller Wärme. 65 akzeptierte Projekte erhalten 400 Millionen Euro Zuschüsse. 10 EU-Länder: Österreich, Belgien, Portugal, Tschechien, Slowenien, Dänemark, Ungarn, Frankreich, Deutschland, Spanien. Sektoren: Papier und Zellstoff, Pharmazeutika, Keramik, Glas, Eisen und Stahl, Baumaterialien, Lebensmittel und Getränke sowie Textilien. Laut PV-Magazine wurden 1,4 Milliarden Euro beantragt, 300% mehr als budgetiert. Technologien: Plasma, Solar, Magnete, Geothermie, Plasmaschneiden, Solarkonzentration, elektromagnetische und dielektrische Erwärmung sowie Wärmepumpen.
2: GNN berichtete letzten Juli: Die Kupferhütte Aurubisch in Hamburg, Deutschland, produziert jährlich 400.000 Tonnen reines Kupfer. Sie leitet Abwärme in ein Heizsystem, versorgt 28.000 Haushalte und Gebäude mit Warmwasser und spart 120.000 Tonnen CO2. Im finnischen Varanto speichert ein stadtweites Wärmetauschheizsystem Abwärme aus Rechenzentren und Heimen. Volle Kapazität bringt 16,3 Terawattstunden Wärme, spart 1,5 Milliarden Kubikmeter Erdgas in 5 und 6,6 Millionen Tonnen CO2 in 10 Jahren.

0: Nach Knocking on Heaven's Door klopft der Himmel gleich selbst an. Nordfriesland kriegt wieder Hitze, Sonne und am Wochenende Gewitter mit stürmischen Böen.
1: Freitag so um die 30 bis 32 Grad, Samstag Spitzenwerte bis 33 in Husum, List nur um die 28 und Sonntag 27 bis 31 mit Unwettergefahr am Nachmittag.
0: Samstag also der Höhepunkt mit Hitzegewittern und Starkregen. Wer ist besonders betroffen? Küste, Husum, Sylt.
1: Die DWD-Meteorologin Christiane

0: Susanne Lösel sagt, Hochdruck bleibt hartnäckig, geht aber zum Wochenstart in ein Tief über. Mehr Wolken und Schauer.
1: Also Sonne, Schweiß und abends vielleicht ein dramatisches Gewitter. Typisch Sommer an der Küste. Es ist 10.28 Uhr. Weiter geht's mit Summertime Girls von YNT.
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0: 45 auf Helgoland und Billy Joels Uptown Girl hat mich fast sanftmütig gemacht.
1: Keine Sorge, Marion, das heilen wir sofort.
0: Zum Glück, hier kommen Rammstein mit Radio.

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1: Das Neueste. Hier ist Stefan, hallo. Ein von Anthropic entwickeltes KI-Modell hat nach US-Regierung

0: Regierungsangaben bei Tests mit Geheimdiensten innerhalb weniger Stunden Schwachstellen in hochsensiblen Computersystemen der US-Regierung erkannt. Die Übungen liefen im Rahmen der Sicherheitsinitiative Project Glasswing. Zugleich wächst der Konflikt mit der Trump-Regierung, die Anthropic per Weisung verpflichtet hat, ausländische Nutzerinnen und Nutzer von seinen neuesten Modellen auszuschließen. Am späten Dienstagabend kam in Deutschland der Bahnverkehr bundesweit zum Erliegen. Regional-, Fern-, Güter- und S-Bahnen standen still. Als Ursache nannte die Deutsche Bahn eine Störung des digitalen Bahnfunks GSM-R, des seit den 1990er Jahren genutzten Kommunikationssystems für Lokpersonal, Fahrdienstleitungen und Notrufe. IT-Fachleute behoben die Störung nach rund 2 Stunden. Am Mittwochmorgen lief der Verkehr weitgehend wieder an, mit vereinzelten Einschränkungen. Zahlreiche Reisende strandeten, erhielten Taxi- und Hotelgutscheine und beklagten unzureichende Informationen. Politiker und Verbände fordern eine unabhängige Aufarbeitung und bessere Notfallmechanismen. Der DB-Aufsichtsrat kommt in Berlin zusammen, während die neue Bahnchefin Evelyn Paller ihren Konzernumbau vorantreibt. Langballig ohne Watt. Die Zukunft des Landschaftsmuseums. Angeln bleibt unklar. Bei einer Informationsveranstaltung der Kreiskulturstiftung Schleswig-Flensburg kritisierten mehr als 100 Teilnehmer die aus Geldmangel beschlossene Schließung der aktuellen Saison und den fehlenden Fortschritt nach dem Großbrand mit Totalverlust des historischen Marxenhauses vor 2 Jahren. Landrat Wolfgang Buschmann forderte eine Neuordnung der Stiftungsfinanzen, dankte dem Förderverein für die Rettung einer verkürzten Saison und kündigte ein Zukunftskonzept auf Basis der gesammelten Ideen an.
1: Ja, Stefan, ein Blick aufs Wetter. Jetzt noch überwiegend grau bei rund 18 Grad, aber trocken und nur ein leichter Wind von Süden. Später am Tag mehr Lücken in den Wolken. Am Nachmittag öfter Sonne bei bis etwa 21 Grad. Dazu schwacher Nordwind. Morgen startest du klar und freundlich bei 17 Grad. Später viel Sonne, 17 bis 18 Grad. Durch den Nordostwind aber frischer, übermorgen wieder mehr Wolken, vereinzelt Regen um 19 bis 20 Grad. See heute fast glatt, morgen etwas mehr Welle. Ebbe bis 14 Uhr 35, Flut bis 20 Uhr 29, Sonnenuntergang um 22 Uhr 6, Sonnenaufgang um 4 Uhr 56.
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3: Moin von der Rockradio Helgoland Insel News. Die DLRG gibt aktuell kostenlose Kindersucharmbänder am Strand aus. Hol dir eins für deine Kids, damit ihr entspannt den Tag genießen könnt. Gleich bleibt's funky. Hier kommt für euch Funk Freakers von Cypress Hill. Laut aufdrehen und abtauchen in den Sound.

0: Es ist 11.10 Uhr. Kurze Info aus St. Peter-Ording. Die DLRG verteilt wieder kostenlose Kindersucharmbänder am Strand.
1: Die Armbänder tragen eine rote Silikonnummer. Eltern können diese und eine Mobilfunknummer auf kindersucharmband.dlrg.de hinterlegen.
0: Rettungsschwimmer, die ein unbegleitetes Kind finden, können dann direkt die Eltern kontaktieren. Viel schneller als große Suchaktionen.
1: Praktisch. Die Bänder funktionieren an vielen Nord- und Ostseebädern und sind mehrfach nutzbar.
0: Teil der Kampagne Strand aufs Herz. Erhältlich bei der Tourismusinfo, an Strandübergängen und beim Strandkorbverleih.
1: Klingt simpel, aber kann im Ernstfall enorm helfen.
0: Als nächstes kommt American Girl von Tom Petty and the Heartbreakers.

0: 11.18 Uhr auf Helgoland und Bob Dylan friert immer noch da oben im Norden.
1: Der hatte doch Johnny Cash zum Aufwärmen.
0: Mir zu kuschelig. Wir hauen ab mit Udo Lindenberg und der Weltreise.
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0: Ramble On von Led Zeppelin landen bei manchen nicht nur Geschichten, sondern auch Sperrmüll im Wald, Westerholz in Köln, asbesthaltig und in weißen Säcken. Es ist 11.40 Uhr.
1: Echt? Das ist heftig. Strafen zu niedrig, sagt Ortsbürgermeister Müller und der

0: 166 Reifen 2024, schon über 500 dieses Jahr.
1: Sisyphus-Arbeit mit einem Mann. Und gleich kommt Since You've Been Gone von

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Mit Tore Laufenberg. Am 24.06.1947, heute vor 79 Jahren, wurde in Redruth, Cornwall, ein Junge geboren, der später zum stillen Herzschlag einer der größten Bands der Rockgeschichte werden sollte. Michael John Kells Fleetwood, kurz Mick Fleetwood. Kein dramatischer Einsteiger, sondern ein Taktgeber. In den späten 60ern legte er zusammen mit Peter Green und John McVie den Grundstein für Fleetwood Mac. Plumpe Blues-Roots, aber auch überraschende Momente der Stille und Atmosphäre. Albatross, 1968, geboren aus Peter Greens Einfall, wäre ohne Fleetwoods lobernden, fast wellenartigen Schlag nicht das geworden, was es wurde. Ein meditatives Instrumental, das Ende Januar 1969 die britischen Charts stürmte und der Band ihren einzigen UK Nummer 1 bescherte. Zwischen Man of the World und dem scheppernden Charisma von Oh Well war Mick immer die Konstante, der ruhende Pol im Zentrum eines Ensembles, das sich über die Jahre stetig wandelte. Und genau dieses Durchhaltevermögen zahlte sich 10 Jahre später aus. Als interne Stürme Rumors formten, war es Fleetwood, der als Bandchef und Drummer half, ein bis heute ungeheuer wirkungsvolles Album gegen alle Widrigkeiten zu stemmen. 1977 brachte Dreams, geschrieben und gesungen von Stevie Nicks, den amerikanischen Nummer 1 Hit. Ein Stück, das ohne Mick Fleetwoods unaufgeregte Präzision nicht so luftig und doch so treibend geklungen hätte. Rumors blieb wochenlang an der Spitze, ein Meilenstein, und Mick war der Mann, der Blues und Pop verband. Und nun,

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1: Alternativ, idiomatischer. Was gibt's Neues bei Stefan? Hallo! Sevastopol auf der von Russland annektierten Krim ist nach nächtlichen ukrainischen Drohnenangriffen ohne Strom. Nach Angaben der örtlichen Behörden wurden Energieinfrastruktur und Wohnhäuser getroffen. Der Oberleitungsbusverkehr steht still, Kinder sollen zu Hause bleiben. Laut ukrainischem Militär wurde das Hauptumspannwerk des örtlichen Kraftwerks attackiert. Auch in anderen Teilen der Krim fiel der Strom aus. In der ukrainischen Region Sumy starben bei russischen Drohnenangriffen ein 13-jähriger Junge, sein Vater und seine Großmutter. Berlin. Nach einer schweren Störung im digitalen Bahnfunksystem GSMR stand am späten Dienstagabend der Bahnverkehr in Deutschland weitgehend still. Betroffen waren Regional-, Fern-, Güterzüge und viele S-Bahnen, weil aus Sicherheitsgründen ohne Funk kein Zug fahren darf. Die Deutsche Bahn vermutet ein fehlerhaftes Software-Update als Ursache. Sicherheitsbehörden schließen Sabotage aus. Nach rund 2 Stunden war die Störung behoben. Politiker fordern Aufklärung und bessere Notfallmechanismen. Der Aufsichtsrat berät über Folgen. Zwischen Hannover und Hamburg müssen Bauarbeiten an der Bahnstrecke wegen der erwarteten Hitzewelle mit bis zu 40 Grad in die späten Abend- und Nachtstunden verlegt werden. Bestimmte Arbeiten wie Schweißnähte sind tagsüber nicht möglich, sagte Projektleiter Stefan Fabig dem Norddeutschen Rundfunk Niedersachsen. Die Sanierung sollte eigentlich am 10. Juli abgeschlossen sein. Der Zeitplan könnte sich nun verschieben. Im Raum Lüneburg müssen Anwohnerinnen und Anwohner mit nächtlichem Baulärm und teils über 60 Dezibel rechnen. Die Bahn bietet Ersatzunterkünfte an. Soweit die Nachrichten. Molly, wie geht's dem Wetter?
2: Genau, Stefan, schauen wir mal aufs Wetter. Heute ist es freundlich mit Sonne und ein paar Wolken, knapp über 20 Grad. Später rutscht das Ganze gemütlich in den mittleren 10er Bereich. Morgen etwas frischer mit 17 bis 18 Grad, übermorgen dann mild bei rund 18 Grad mit etwas mehr Wolken. Der Wind bleibt heute schwach, morgen merklich, aber nicht wild, Stärke 4. Auf See liegt die Welle unter einem halben Meter. Das nächste Niedrigwasser um 14.35 Uhr, Hochwasser bis 20.29 Uhr, Sonnenuntergang um 22.06 Uhr, Sonnenaufgang morgen um 4.56 Uhr.
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3: Hier sind die Rockradio-News von Helgoland. In Europa hält die große Hitze an. In vielen Regionen gibt es Rekordtemperaturen und Waldbrandgefahr. Passt gut auf euch auf, trinkt genug und meidet die Mittagssonne. Und jetzt ein Song, der Mut macht. Hinterm Horizont geht's weiter von Udo Lindenberg.

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0: 10 nach 12 auf Helgoland und ich schleiche hier noch rum wie die Stray Cats eben. Nina, alles fit?
1: Absolut, aber jetzt bloß keine Tränen, Sascha. Hier ist Elvis Presley mit Don't

0: Natürlich gibt's auch positive Nachrichten. Hier zum Beispiel.
1: Während eine Hitzekuppel Kontinentaleuropa den vierten Sommer in Folge röstet, startet die Europäische Kommission das Projekt zur Dekarbonisierung industrieller Wärme. 65 akzeptierte Projekte erhalten 400 Millionen Euro Zuschüsse. 10 EU-Länder: Österreich, Belgien, Portugal, Tschechien, Slowenien, Dänemark, Ungarn, Frankreich, Deutschland, Spanien. Sektoren: Papier und Zellstoff, Pharmazeutika, Keramik, Glas, Eisen und Stahl, Baumaterialien, Lebensmittel.

0: Lebensmittel und Getränke sowie Textilien.
1: Laut PV-Magazine wurden 1,4 Milliarden Euro beantragt, 300% mehr als budgetiert. Technologien: Plasma, Solar, Magnete, Geothermie, Plasmaschneiden, Solarkonzentration, elektromagnetische und dielektrische Erwärmung sowie Wärmepumpen.
2: GNN berichtete letzten Juli: Die Kupferhütte Aurubis in Hamburg, Deutschland, produziert jährlich 400.000 Tonnen reines Kupfer. Sie leitet Abwärme in ein Heizsystem, versorgt 28.000 Haushalte und Gebäude mit Warmwasser und spart 120.000 Tonnen CO2. Im finnischen Varanto speichert ein stadtweites Wärmetauschheizsystem Abwärme aus Rechenzentren und Heimen. Volle Kapazität bringt 16,3 Terawattstunden Wärme, spart 1,5 Milliarden Kubikmeter Erdgas in 5 und 6,6 Millionen Tonnen CO2 in 10 Jahren.

0: halb eins auf Helgoland. Nina, nach Three Dog Night und der puren Freude, bist du wunschlos glücklich?
1: Fast. Mir fehlen nur gerade die Worte.
0: Die haben jetzt Rascal Flatts für dich. Hier sind Words I Can.

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0: kurz vor 1 auf Helgoland und wir fühlen uns nach Queen immer noch wie Champions, Nina.
1: Sprich für dich, Sascha. Ich bin die Königin des gepflegten Chaos.
0: Dann bringt dich das hier wieder in die Spur. Queen mit Crazy Little Thing Called

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1: Das Neueste, hier ist Stefan. Hallo? Die Bundesanwaltschaft lässt seit heute in Frankfurt am Main und Berlin Wohnungen und Geschäftsräume durchsuchen. Es geht um den Verdacht von Verstößen gegen das Außenwirtschaftsgesetz und versuchter verfassungsfeindlicher Sabotage. Ein 51-jähriger Russe soll 2022 an einem geplanten Anteilskauf an Gazprom Germania beteiligt gewesen sein. Festnahmen gab es bislang nicht. Die Ermittlungen dauern an. Nach der bundesweiten Störung bei der Bahn rollt der Personenverkehr weitgehend wieder. Im Güterverkehr bleibt die Lage jedoch kritisch. Nach Angaben des Verbands, die Güterbahnen steht etwa die Hälfte der Güterzüge weiterhin still. Die Logistikketten dürften noch mehrere Tage gestört bleiben. Als Auslöser nennt die Deutsche Bahn den Austausch einer technischen Komponente im Funksystem. Zwischen Hannover und Hamburg müssen Bauarbeiten an der Bahnstrecke wegen der erwarteten Hitzewelle mit bis zu 40 Grad in die späten Abend- und Nachtstunden verlegt werden. Bestimmte Arbeiten wie Schweißnähte sind tagsüber nicht möglich, sagte Projektleiter Stefan Fabig dem Norddeutschen Rundfunk Niedersachsen. Die Sanierung sollte eigentlich am 10. Juli abgeschlossen sein. Der Zeitplan könnte sich nun verschieben. Im Raum Lüneburg müssen Anwohnerinnen und Anwohner mit nächtlichem Baulärm und teils über 60 Dezibel rechnen. Die Bahn bietet Ersatzunterkünfte an.
2: Genau, Stefan, schauen wir mal aufs Wetter. Heute ist es freundlich mit Sonne und ein paar Wolken, knapp über 20 Grad. Später rutscht das Ganze gemütlich in den mittleren 10er Bereich. Morgen etwas frischer mit 17 bis 18 Grad, übermorgen dann mild bei rund 18 Grad mit etwas mehr Wolken. Der Wind bleibt heute schwach, morgen merklich, aber nicht wild, Stärke 4. Auf See liegt die Welle unter einem halben Meter. Das nächste Niedrigwasser um 14.35 Uhr, Hochwasser bis 20.29 Uhr, Sonnenuntergang um 22.06 Uhr, Sonnenaufgang morgen um 4.56 Uhr.
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3: Moin ihr Lieben, hier ist Thorsten bei Norden ist oben auf The Rock Radio Helgoland. Nächste Hitzewelle im Anmarsch. Von Sylt bis Husum wird das Wochenende richtig knackig heiß. Also viel trinken und Schatten suchen. Und jetzt perfekt dazu Separate Ways, die Extended Clean Version von Daughtry und Lizzie Hale.

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0: Kurz nach eins auf Helgoland. Du Thorsten, Maffei saß eben im Boot. Hast du eigentlich ein Seepferdchen?
1: Klar, Seepferdchen in Bronze. Ich dusche sogar ohne Schwimmflügel, Sascha.
0: Ein echter Naturbursche. Hier sind die Beach Boys mit Do It Again.

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Die Geschichte Helgolands. Heute Kaperkrieg in der Nordsee. Ein schwedisches Schiff gerät in Gefahr. Am 1. Juli 1703 erschien vor Helgoland eine Galiotte aus Nordenham von der Kreuzfahrt in der Nordsee. Das kleine Schiff brachte beunruhigende Nachricht in eine Zeit, in der die Seewege von Krieg und Kaperfahrt beherrscht wurden. Ein seeländischer Kaper hatte mit königlich-polnischer Kommission eines der schwedischen Schiffe aufgebracht. Die Meldung bedeutete, dass hier nicht nur gewöhnliche Seeräuber am Werk waren, sondern ein rechtlich gedeckter Kaper des polnischen Königs August II., der im Nordischen Krieg gegen Schweden stand. Ein schwedisches Handelsschiff, vermutlich auf dem Weg zwischen der Ostsee und den westlichen Märkten, war so in der vielbefahrenen deutschen Bucht zur Beute geworden. Für die Kaufleute und Seeleute, die Helgoland anliefen, zeigte dies, wie unsicher selbst scheinbar vertraute Routen geworden waren. Im Sommer 1703 weitete sich der große Nordische Krieg zunehmend auf die See aus. Vor den deutschen Küsten kreuzten schwedische, dänische und brandenburgische Schiffe, dazu kamen niederländische und seeländische Kaper in fremder Kommission. Für Helgoland, das an den Zufahrten zu Elbe und Weser lag, wurde jede ankommende Galiotte zum Boten der großen Politik. Jede Nachricht von gekaperten Schiffen, verlorener Ladung oder gefangenen Seeleuten erinnerte die Bewohner daran, dass ihr Alltag untrennbar mit den Machtkämpfen der Reiche im Ostseeraum verbunden war.

0: 25 nach 1 auf Helgoland. Nach dem Beautiful War der Kings of Leon brauchen wir was Einfaches, Thorsten. Einfach ist ja auch dein Spezialgebiet, Sascha. Deswegen laufen jetzt die Sportfreunde stiller mit fast wie von selbst.
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0: Open Road von Bryan Adams sind wir zurück. Es ist 13.46 Uhr am Mittwoch. An der Stromkaie in Bremerhaven ging am Dienstagabend ein Container vom Frachter MSC Sao Paulo 5 über Bord.
1: Oh wow, ein Container auf Abwägen. Erster Bergungsversuch gescheitert. Das Ding liegt jetzt am Meeresboden am Nordende der Kaie und ist mit einer Boje markiert.
0: Betroffen sind Hafenbetrieb und Schifffahrt. Morgen ist eine neue Hebeaktion geplant. Die Wasserschutzpolizei will mehr Infos liefern.
1: Also kein verlorener Schatz, eher ein logistischer.

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1: Natural Translation, Introduction, Greeting. UN-Generalsekretär Antonio Guterres hat in London die Initiative AI Environmental Transparency angekündigt. Unternehmen der künstlichen Intelligenz sollen offenlegen, wie viel CO2, Wasser und Fläche ihre Rechenzentren verbrauchen und diese bis spätestens 2030 vollständig mit erneuerbaren Energien betreiben. Hintergrund sind der stark steigende Strombedarf von KI und die sich verschärfende Klimakrise. Auf der Krim ist seit Sonntagmorgen das Tanken für fast alle Privatleute und Firmen gestoppt. Nur bestimmte staatliche Stellen erhalten noch Kraftstoff. Zuvor war Benzin wochenlang knapp mit Tanklimits und langen Schlangen. Ursache sind verstärkte ukrainische Drohnenangriffe auf Ölanlagen und Nachschubwege. In Supermärkten gelten erste Beschränkungen bei Grundnahrungsmitteln. Cuxhaven. Beim jüngsten Kneipengespräch der Cuxhavener Grünen haben Fachleute die Zukunft der Offshore-Windenergie diskutiert. Auslöser war eine Auktion für einen Windpark in der deutschen Nordsee, die im vergangenen Sommer ohne Gebot blieb. Experten kritisierten vor allem das derzeitige Ausschreibungsdesign und unzureichend abgestimmte europäische Rahmenbedingungen. Während sie von einer Flaute beim Offshore-Ausbau in Deutschland sprachen, sehen sie den Standort Cuxhaven mit seiner Drehscheibenrolle weiter im Vorteil. Größere Jobverluste werden dort derzeit nicht erwartet. Weiter mit dem Wetter, Molly.
2: Hallo Stefan, danke. Heute lacht die Sonne bei 21 Grad. Der Nordwind weht mit Stärke 4 schwach. Die Wellen bleiben unter einem halben Meter. Perfekt fürs Niedrigwasser ist um 14.35 Uhr. Die Flut kommt um 20.29 Uhr. Nach dem Sonnenuntergang um 22.06 Uhr bringt der Morgen 18 Grad und Windstärke 4 aus Südost. Übermorgen folgen harmlose Wolken. Die Sonne weckt dich um 4.56 Uhr.
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3: Moin Helgoland, hier ist Peer auf The Rock Radio. Kurz nach 14 Uhr. Eben frisch reingekommen, der brandneue PS5-Controller wurde offiziell vorgestellt und kommt schon am 6. August in die Läden. Richtig fett. Jetzt erstmal Musik. Hier sind Soul Asylum mit Runaway Train. Viel Spaß!

Und damit nach The Best of My Love von den Eagles ein kurzer Tech-Tipp. Es ist 14.10 Uhr hier auf Rockradio Helgoland. Sony hat die DualSense Icon Blue Special Edition für Japan vorgestellt. Glänzend blau Navy mit PlayStation-Symbolen und japanischer Schrift. Vorbestellungen starten am 30. Juni, Verkaufsstart ist der 6. August. Preis etwa 12.480 Yen. Funktional bleibt es ein DualSense. Adaptive Trigger, Haptik, Mikrofon und Bewegungssteuerung und läuft auch mit PC, Mac und Handys. Wenn du Sammler bist, ein schickes Stück statt Technik-Upgrade. Und jetzt weiter im Programm. Ich rette die Welt von

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Lines 98, klasse Einstieg. Es ist 14.17 Uhr, Mittwoch, hier auf The Rock Radio Helgoland. Kurz für Switch-Fans, Nintendo bringt Nintendo Switch Sports Resort am 22. Oktober. Mit 100 Pin Bowling zurück, Joy-Con 2 mit Maus- und Gyrosensor, Bögen, Schlägern und Golf, einhändige Spiele wie Thumb Wrestling und Tischtennis, lokale und Online-Partien für 1 bis 4 Spieler. Digital vorbestellbar für 49,99. Bleibt dran und jetzt Brown Sugar von The Rolling.

0: Natürlich gibt's auch positive Nachrichten. Hier zum Beispiel.
1: Bei Erhaltungsarbeiten für ein Bauprojekt des Verteidigungsministeriums in Bulford nahe Wiltshire hätte der Archäologe Phil Harding fast eine Sensation übersehen. Nur 3 Meilen von Stonehenge entfernt fand er zunächst lediglich ein paar Mülldeponien und 2 Pfostenlöcher.
2: Die beiden Löcher lagen 120 Meter voneinander entfernt und stützten 3 bis 4 Meter hohe Holzpfähle. Laut Harding gegenüber dem Guardian zeigte eine Linie dazwischen 50 Grad Abweichung vom geografischen Nordpol. Das entspricht der Linie des Sonnenaufgangs im Hochsommer.
1: Die Radiokarbonmethode datiert den Fund auf 2950 vor Christus, also 500 Jahre vor der Errichtung der großen Triliten in Stonehenge. Dieses steinzeitliche Monument, ausgerichtet auf Sommer- und Wintersonnenwende, war womöglich ein Prototyp oder Campingplatz der ersten Stonehenge-Erbauer.
3: Wessex Archaeology wurde vom Verteidigungsministerium beauftragt. Der leitende Forschungsmanager Matt Lavers erklärte, dieser Fund manifestiert die Religion der Steinzeit und zeigt das tiefe Verständnis der Menschen für ihren Platz im Kosmos.

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Das war Goodbye Stranger von Supertramp. Es ist jetzt 14.37 Uhr am Mittwoch und kurz für alle Gamer, auf Steam gibt Cyberpunk 2077 gerade für $17,99, also 70% Rabatt. Das Bundle mit der Phantom Liberty Erweiterung kostet $33,10. Die Aktion läuft bis zum 25. Juni, 9 Uhr morgens Pacific Time, 12 Uhr mittags Eastern Time. Wenn du es noch nicht gespielt hast, ist das ein guter Moment. Nach den vielen Updates ist das Spiel richtig gut geworden. Und jetzt zurück zur Musik. Get Back von The

Beach Boys mit Don't Worry Baby. Brian Wilson hat den Song damals quasi als Antwort auf Be My Baby von den Ronettes geschrieben, weil er so geflasht von diesem Sound war. Man hört richtig, wie verknallt und nervös der Typ im Text ist. Diese Mischung aus Zweifel und diesem Alles wird gut versprechen. Und genau da setzen wir jetzt einen Kontrast. Von kalifornischem Herzklopfen zu britischem Pub-Aufruhr, hier kommen Sweet mit Teenage Rampage auf The Rock Radio Helgoland. Lauter drehen!

waren Sweet mit Teenage Rampage, eine Hymne auf jugendlichen Aufruhr, die 1974 so laut war, dass ganze Elterngenerationen kollektiv die Stirn gerunzelt haben. Fun Fact: Die Chöre im Refrain klingen so nach Stadion, weil da im Studio tatsächlich eine ganze Truppe junger Leute mitgebrüllt hat, fast wie eine Demo mit Gitarren. Und jetzt wird's deutlich romantischer. Eros auf Italienisch. Hier kommt Cose della Vita auf The Rock Radio.

Eros Ramazzotti fürs Herz, aber kurz vor drei brauchen wir auf Helgoland wieder ein bisschen Tempo. Garth Brooks bleibt heute verdammt lang wach. Hier ist

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1: Stefan am Mikrofon, hallo? Belgien hat wegen extremer Temperaturen erstmals eine Hitzewarnung ausgegeben. Ab Mittwoch steigen dort die Höchstwerte auf etwa 35 Grad. Es gilt Warnstufe Orange. Auch im Vereinigten Königreich wurde für Mittwoch und Donnerstag eine rote Gesundheitswarnung verhängt. Mit erwarteten Temperaturen bis zu 38 Grad im Süden Englands. Frankreich, Italien und Spanien melden ebenfalls extreme Hitze. Die Weltgesundheitsorganisation warnt angesichts dutzender Hitzetoter in Europa in den vergangenen Tagen vor weiteren Verzögerungen beim Klimaschutz. WHO-Chef Tedros fordert Regierungen auf, in klimaresiliente Gesundheitssysteme zu investieren und Städte zu kühlen, Wasser und Schatten bereitzustellen sowie Risikogruppen zu schützen. Europa erwärmt sich doppelt so schnell wie der globale Durchschnitt. Die hitzebedingte Sterblichkeit stieg in 20 Jahren um 30%. Schesel. Der Auftakttag des Hurricane Festivals 2026 ist aus Sicht der Polizei überwiegend ruhig verlaufen, allerdings mit einigen Zwischenfällen. Durch den Anreiseverkehr kam es zu Verkehrsbehinderungen und zähfließendem Verkehr. Dabei wurden 3 Verkehrsunfälle registriert. Eine Radfahrerin wurde leicht verletzt. Bei Vorkontrollen stellten die Beamtinnen und Beamten insgesamt 20 Drogenfahrten fest. Außerdem leiteten sie 5 Strafverfahren wegen Fahrens ohne Fahrerlaubnis ein.
2: Hallo Stefan, danke. Heute lacht die Sonne bei 21 Grad. Der Nordwind weht mit Stärke 4 schwach. Die Wellen bleiben unter einem halben Meter. Perfekt fürs Niedrigwasser ist um 14.35 Uhr. Die Flut kommt um 20.29 Uhr. Nach dem Sonnenuntergang um 22.06 Uhr bringt der Morgen 18 Grad und Windstärke 4 aus Südost. Übermorgen folgen harmlose Wolken. Die Sonne weckt dich um 4.56 Uhr.
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3: Moin Helgoland. Hier ist Hans am Nachmittag auf The Rock Radio. Während 94 Millionen Menschen in Europa bei Extremhitze über 35 Grad schwitzen, sorgen wir für den passenden Soundtrack. Trinkt genug, bleibt im Schatten und jetzt hebt die Laune. Hier kommt Mr. Blue Sky von Electric Light Orchestra.

0: Nach Oasis bleiben wir schön hier. Es ist ja erst 11:55. Hans, warum weinst du?
1: Weil die gesagt haben, ich soll nicht weggehen.
0: Keine Sorge, wir bleiben. Hier sind Pink Floyd mit The Happiest Days of Our Lives.

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0: war gerade Long Cool Woman's Back in Town. Ironisch, wir sprechen über eine Frau in Berlin. Es ist 15.41 Uhr.
1: Oh nein, was ist passiert?
0: Kurz am 5. April soll eine 32-Jährige einen fast 5 Kilo schweren Tonkübel auf der Brüstung im zweiten Stock abgestellt haben. Er stürzte und tötete einen 61-Jährigen.
1: Schrecklich, trotz Reanimation vor Ort gestorben.
0: Die Staatsanwaltschaft klagt wegen fahrlässiger Tötung. Am Vortag gab es eine Windwarnung. Die Frau schweigt, das Amtsgericht Tiergarten prüft.
1: Trauriger Zufall und ein sehr unfreundlicher Wind.
0: Wichtig, fast 5 Kilo, 61 Jahre alt, Ostermontag, der 5. April.
1: Das bleibt bitter, so etwas macht sprachlos.
0: Als nächstes Mattel von Avenged Sevenfold.

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1: Am 24.06.1947, heute vor 79 Jahren, wurde in Redruth, Cornwall, ein Junge geboren, der später zum stillen Herzschlag einer der größten Bands der Rockgeschichte werden sollte. Michael John Kells Fleetwood, kurz Mick Fleetwood. Kein dramatischer Einsteiger, sondern ein Taktgeber. In den späten 60ern legte er zusammen mit Peter Green und John McVie den Grundstein für Fleetwood Mac. Plumpe Blues-Roots, aber auch überraschende Momente der Stille und Atmosphäre. Albatross, 1968, geboren aus Peter Greens Einfall, wäre ohne

Fleetwoods lobernden, fast wellenartigen Schlag nicht das geworden, was es wurde. Ein meditatives Instrumental, das Ende Januar 1969 die britischen Charts stürmte und der Band ihren einzigen UK Nummer 1 bescherte. Zwischen Man of the World und dem scheppernden Charisma von Oh Well war Mick immer die Konstante, der ruhende Pol im Zentrum eines Ensembles, das sich über die Jahre stetig wandelte. Und genau dieses Durchhaltevermögen zahlte sich 10 Jahre später aus. Als interne Stürme Rumors formten, war es Fleetwood, der als Bandchef und Drummer half, ein bis heute ungeheuer wirkungsvolles Album gegen alle Widrigkeiten zu stemmen. 1977 brachte Dreams, geschrieben und gesungen von Stevie Nicks, den amerikanischen Nummer-1-Hit. Ein Stück, das ohne Mick Fleetwoods unaufgeregte Präzision nicht so luftig und doch so treibend geklungen hätte. Rumors blieb wochenlang an der Spitze, ein Meilenstein, und Mick war der Mann, der Blues und Pop verband. Und nun,

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1: Literal. Mit mir Stefan, hallo. Die Weltgesundheitsorganisation warnt angesichts dutzender Hitzetoter in Europa in den vergangenen Tagen vor weiteren Verzögerungen beim Klimaschutz. WHO-Chef Tedros fordert Regierungen auf, in klimaresiliente Gesundheitssysteme zu investieren und Städte zu kühlen, Wasser und Schatten bereitzustellen sowie Risikogruppen zu schützen. Europa erwärmt sich doppelt so schnell wie der globale Durchschnitt. Die hitzebedingte Sterblichkeit stieg in 20 Jahren um 30%. Die Ölpreise sind weitergefallen. Die Nordseesorte Brent rutschte am Mittwochnachmittag zeitweise unter 74 Dollar je Barrel und liegt damit fast 40% unter ihren Kriegshöchstständen. Fortschritte in den US-iranischen Friedensgesprächen, mehr Tankerverkehr durch die Straße von Hormus und Erwartungen höherer iranischer Ölausfuhren drücken nach Angaben von Analysten zusätzlich auf die Preise. Im Nordwesten Deutschlands rechnet der Oldenburgisch-Ostfriesische Wasserverband in dieser Woche wegen erwarteter Temperaturen von bis zu 34 Grad mit deutlich höherem Wasserverbrauch. Die Versorgung sei stabil, dennoch ruft der Verband dazu auf, Trinkwasser sparsam zu nutzen, etwa auf Rasenbewässerung zu verzichten und Duschen oder Wäschewaschen aus den Spitzenzeiten morgens und abends zu verlagern. Zudem können unterwegs im Verbandsgebiet an über 300 gekennzeichneten Stationen kostenlos Trinkflaschen mit Leitungswasser aufgefüllt werden.
2: Hallo Stefan, danke. Heute lacht die Sonne bei 21 Grad. Der Nordwind weht mit Stärke 4 schwach. Die Wellen bleiben unter einem halben Meter. Perfekt fürs Niedrigwasser ist um 14.35 Uhr. Die Flut kommt um 20.29 Uhr. Nach dem Sonnenuntergang um 22.06 Uhr bringt der Morgen 18 Grad und Windstärke 4 aus Südost. Übermorgen folgen harmlose Wolken. Die Sonne weckt dich um 4.56 Uhr.
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3: Moin Helgoland. Hier ist Hans am Nachmittag auf The Rock Radio. Während in Europa 94 Millionen Menschen unter Extremhitze mit über 35 Grad schwitzen, habt ihr den coolsten Sound im Radio. Also bleibt im Schatten, trinkt genug. Und jetzt ILO, Electric Light Orchestra mit Hold On Tight.

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Und jetzt ein Musikwunsch bei Radio Helgoland. Stefan aus Wittmund schickt herzliche Grüße an euch alle, die gerade reinhören. Sein Musikwunsch? Welcome to New York in der Version von Ryan Adams. Hier kommt der Song. Viel Vergnügen beim Hören.

0: Nach Haitian Divorce hat YouTube sich quasi getrennt, Vergleich mit einem 15-Jährigen, wegen Vorwürfen zur Social-Media-Sucht, sagt Google-Sprecher José Castaneda.
1: Getrennt und trotzdem befreundet, klingt nach Fernbeziehung mit AGB.
0: Kurz, Vergleich vertraulich, kein Schuldeingeständnis. Kläger aus Florida klagt über Angst, Depressionen und Suizidgedanken.
1: Und die Tricks der Apps. Autoplay, endloses Scrollen, klar.
0: Andere Klagen laufen. Meta, TikTok, Snapchat. Prozess beginnt am 27. Juli in Los Angeles.
1: Zahlen. 6 Millionen hier, 375 Millionen dort und 27 Millionen in Kentucky.
0: Es ist 16.19 Uhr. Weiter geht's mit Infected von Bad.

0: kurz vor halb fünf, Hans. Nach den ganzen Aerosmith-Tränen brauchen wir dringend Medizin.
1: Schnaps?
0: Ganz genau. Die Toten Hosen servieren uns jetzt 10 kleine Jägermeister.
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1: Weiter geht's mit einem Musikwunsch. Stefan aus Wittmund schickt herzliche Grüße an alle Hörer von Radio Helgoland. Danke für die lieben Worte, Stefan. Wenn du gerade reinhörst, nimm's dir gemütlich. Auf deinen Wunsch spielen wir jetzt Sad Song Akustik von Liam Gallagher. Viel Vergnügen beim Hören.

0: Fast 10 vor 5, die Sonne brennt auf Helgoland und Patti Smiths Gloria hallt noch nach. Hans, schwitzt du auch?
1: Ich dachte, das liegt an der lauten Musik.
0: Nein, Hans, aber jetzt wird's heißer mit Anthem von Greta Van Fleet.

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1: Literal word for word. Bei mir, Stefan, hallo. This sounds unnatural in German. Eine frühe Hitzewelle sorgt in Spanien für historische Temperaturrekorde. In Kantabrien wurden im Ort Tama am Dienstag 43,7 Grad gemessen. Landesweit lagen die Temperaturen 5 bis 10 Grad über dem Durchschnitt. Laut Wetterbehörde AEMET waren Montag und Dienstag die heißesten Junitage seit mindestens 1950. In Nordspanien gelten höchste Hitzewarnstufen. Die Ölpreise sind weiter gefallen. Die Nordseesorte Brent rutschte am Mittwochnachmittag zeitweise unter 74 Dollar je Barrel und liegt damit fast 40% unter ihren Kriegshöchstständen. Fortschritte in den US-iranischen Friedensgesprächen, mehr Tankerverkehr durch die Straße von Hormuz und Erwartungen höherer iranischer Ölausfuhren drücken nach Angaben von Analysten zusätzlich auf die Preise. Im Nordwesten Deutschlands rechnet der Oldenburgisch-Ostfriesische Wasserverband in dieser Woche wegen erwarteter Temperaturen von bis zu 34 Grad mit deutlich höherem Wasserverbrauch. Die Versorgung sei stabil. Dennoch ruft der Verband dazu auf, Trinkwasser sparsam zu nutzen, etwa auf Rasenbewässerung zu verzichten und Duschen oder Wäschewaschen aus den Spitzenzeiten morgens und abends zu verlagern. Zudem können unterwegs im Verbandsgebiet an über 300 gekennzeichneten Stationen kostenlos Trinkflaschen mit Leitungswasser aufgefüllt werden. Weiter mit dem Wetter, Molly.
2: Genau, Stefan, schauen wir mal aufs Wetter. Heute gibt's bei dir an der Küste blauen Himmel und viel Sonne, dazu rund 21 Grad. Später in der Nacht geht's gemütlich runter auf etwa 18. Der Wind bleibt heute und morgen meist leicht bis mäßig und spürbar. Die Wellen liegen bei ungefähr einem halben Meter. Morgen früh startet es freundlich mit 17 Grad, später 22, übermorgen etwas wechselhafter mit ein paar kurzen Schauern. Die Tide läuft wie gewohnt durch, Sonne weg um 22.06 Uhr, wieder da um 4.56 Uhr.
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3: Moin von der Rock Radio Helgoland, hier ist Marion am Nachmittag kurz nach 5. Gleich sprechen wir über ein wichtiges Thema. Extremwetter? So VD Schiffdorf informiert zur Notfallvorsorge. Bleibt dran! Jetzt für euch ein echter Klassiker zum Zurücklehnen. Knocking on Heaven's Door von Gabriel.

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Die Geschichte Helgolands. Heute Kaperkrieg in der Nordsee. Ein schwedisches Schiff gerät in Gefahr. Am 1. Juli 1703 erschien vor Helgoland eine Galiott aus Nordenham von der Kreuzfahrt in der Nordsee. Das kleine Schiff brachte beunruhigende Nachricht in eine Zeit, in der die Seewege von Krieg und Kaperfahrt beherrscht wurden. Ein seeländischer Kaper hatte mit königlich-polnischer Kommission eines der schwedischen Schiffe aufgebracht. Die Meldung bedeutete, dass hier nicht nur gewöhnliche Seeräuber am Werk waren, sondern ein rechtlich gedeckter Kaper des polnischen Königs August II., der im Nordischen Krieg gegen Schweden stand. Ein schwedisches Handelsschiff, vermutlich auf dem Weg zwischen der Ostsee und den westlichen Märkten, war so in der vielbefahrenen deutschen Bucht zur Beute geworden. Für die Kaufleute und Seeleute, die Helgoland anliefen, zeigte dies, wie unsicher selbst scheinbar vertraute Routen geworden waren. Im Sommer 1703 weitete sich der große nordische Krieg zunehmend auf die See aus. Vor den deutschen Küsten kreuzten schwedische, dänische und brandenburgische Schiffe, dazu kamen niederländische und seeländische Kaper in fremder Kommission. Für Helgoland, das an den Zufahrten zu Elbe und Weser lag, wurde jede ankommende Galiott zum Boten der großen Politik. Jede Nachricht von gekaperten Schiffen, verlorener Ladung oder gefangenen Seeleuten erinnerte die Bewohner daran, dass ihr Alltag untrennbar mit den Machtkämpfen der Reiche im Ostseeraum verbunden war.

0: Tom Petty war stark, aber jetzt um 17.19 Uhr brauchen wir mehr Tempo. Marion, bereit für den Abend?
1: Nur wenn ich ihn nicht mit dir verbringen muss.
0: Zu spät, die Stones wollen es nämlich. Let's spend the night together.

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0: 20 vor 6 auf Helgoland. Bowie hat uns den Abend gerettet. Marion, bereit fürs Kontrastprogramm?
1: Klar, ich liebe Menschen, besonders die eigene Verwandtschaft.
0: Perfekt, dann ab in den Wahnsinn mit

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1: Bei mir, Stefan, hallo? Eine frühe Hitzewelle sorgt in Spanien für historische Temperaturrekorde. In Kantabrien wurden im Ort Tama am Dienstag 43,7 Grad gemessen. Landesweit lagen die Temperaturen 5 bis 10 Grad über dem Durchschnitt. Laut Wetterbehörde EMET waren Montag und Dienstag die heißesten Junitage seit mindestens 1950. In Nordspanien gelten höchste Hitzewarnstufen. Bei der Deutschen Bahn hat am späten Dienstagabend ein schwerer Ausfall des digitalen Zugfunksystems GSM-R bundesweit den Verkehr lahmgelegt. Rund 2 Stunden stand auf vielen Strecken fast alles still. Danach fuhren die meisten Züge wieder. Ursache war laut Bahn ein technisches Problem bei einem Software-Update. Eine Cyberattacke gilt als ausgeschlossen. Tausende Fahrgäste waren betroffen. Güterzüge stehen teils noch still. Auf der Elbe 3 in Hamburg wird die für Sonnabend, den 27. Juni, geplante szenische Lesung mit dem Schauspieler Martin Kemner wegen der erwarteten hohen Temperaturen verschoben. Neuer Termin ist Sonnabend, der 18. Juli, jeweils um 15 und 17 Uhr. Eine Anmeldung ist laut Mitteilung erforderlich. Die Teilnahme ist kostenfrei. Weitere Informationen stellt das Deutsche Schifffahrtsmuseum online zur Verfügung. Soweit die Nachrichten. Molly, was macht das Wetter?
2: Ja, Stefan, ein Blick aufs Wetter. Heute gibt's bei dir an der Küste viel blauen Himmel. Dazu angenehm frühe 21 Grad. Der Wind pustet leicht bis mäßig und die Wellen liegen bei einem halben Meter. Also eher Badewannenmodus. In der Nacht geht's runter auf ungefähr 18 Grad. Morgen früh starten wir bei 17 Grad, später 22. Der Wind bleibt spürbar aus Südost bis Nordwest. See weiterhin ruhig. Übermorgen dann etwas wechselhafter mit leichten Schauern um 20 Grad. Sonnenaufgang um 4.56 Uhr. Sonnenuntergang um 22.06 Uhr.
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3: Ihr Lieben, Spanien hat im Juni gleich zweimal seinen Hitzerekord gebrochen. Temperaturen weit über 40 Grad, Wälder brennen, Städte ächzen. Ein Vorgeschmack auf das, was uns klimatisch noch bevorsteht. Passt auf euch auf, trinkt genug. Und jetzt ein Song, der perfekt dazu passt. Tage wie dieser von Juli.

0: Neues aus der Welt des Klimawandels.
1: Alles beginnt mit einer unerträglichen Extremhitze am 5. September 2020 im ausgetrockneten Kalifornien. Ganz in der Nähe des historischen Mount Wilson Observatoriums, das untrennbar mit dem berühmten Astronomen Edwin Hubble verbunden ist, bricht plötzlich das verheerende und unkontrollierbare Bobcat-Feuer aus.
2: Die dramatische Lage eskaliert rasend schnell. Eingeschlossen im dichten, hochgradig giftigen Rauch, kann sich die vierköpfige Familie nur noch mit Hilfe eines speziellen Manhattan 9/11 HEPA-Filters retten. Ein Überlebenskampf, über den später sowohl ProPublica als auch die renommierte Times ausführlich berichten werden.
3: Wir dachten wirklich, wir hätten das absolut Schlimmste überstanden. Doch im Januar 2025 zerstörte das Eaton-Feuer unser gesamtes Haus vollständig. Uns blieb nur noch die nackte Flucht. Und so zog unsere Familie schließlich tief traumatisiert quer durch das Land nach North Carolina.
2: Im neuen Bundesstaat keimt endlich wieder etwas Hoffnung auf. Sharon erhält ein angesehenes, prestigeträchtiges ACLS-Fellowship an der bekannten Duke University in Durham. Doch die weitreichenden politischen Entscheidungen aus Washington D.C. werfen sogleich neue, sehr dunkle Schatten auf ihre mühsam aufgebaute Existenz.
1: Am 20. Januar 2025 ordnet Donald Trump die sofortige Rückkehr aller Bundesangestellten in die Präsenzarbeit an. Ein radikaler, kompromissloser Erlass, der von Russell Ward vehement unterstützt wird und die Existenz der mühsam geflohenen Familie von heute auf morgen erneut massiv bedroht.
3: Das JPL forderte meine absolute Präsenz vor Ort bis zum 27. Oktober 2025. Meine zwei dringenden Anträge auf Remote-Arbeit wurden eiskalt abgelehnt, trotz meines schweren Kniescheibensehnenrisses und einer eindeutigen medizinischen Ausnahmegenehmigung für das extreme Klima in Kalifornien.
4: Fischer. Hartmut, der die Familie in North Carolina kennenlernte, findet dazu ganz deutliche Worte. Wenn dir die Existenz wegbrennt, und die da oben in Washington nur Paragraphen reiten, läuft alles schief. Da hilft kein Jammern, nur echter Gegenwind.
2: Heute verarbeitet Peter diese traumatischen Erlebnisse und den bitteren bürokratischen Spießrutenlauf schriftlich. Er schreibt wütende, aufrüttelnde Artikel für das Portal Climate Human. Es ist sein persönlicher Kampf für Gerechtigkeit in einer Welt, die unaufhaltsam im Klimakaos versinkt.

0: Es ist 18.12 Uhr am Mittwoch. WHO warnt nach Dutzenden Hitzetoten in Europa. Klimaschutz dürfe keine weiteren Verzögerungen haben.
1: Krass. Ich dachte, Hitze sei nur ein Sommergefühl, nicht ein gesundheitlicher Notfall.
0: Europa erwärmt sich etwa doppelt so schnell. In den letzten 4 Jahren rund 200.000 hitzebedingte Todesfälle. Und seit 20 Jahren ist die Sterblichkeit um etwa 30% gestiegen.
1: Das trifft vor allem Alte und Kranke. Und Städte leiden besonders, sagt die WHO.
0: Die WHO fordert, Städte abzukühlen, Zugang zu Wasser und Schatten zu sichern und die Gesundheitssysteme vorzubereiten.
1: Also, wir rocken weiter. Aber die Erde braucht auch mal eine Pause vom Solo.
0: Ab next ist Ich helf dir auf von

0: Natürlich gibt's auch positive Nachrichten. Hier zum Beispiel.
1: Bei Erhaltungsarbeiten für ein Bauprojekt des Verteidigungsministeriums in Bulford nahe Wiltshire hätte der Archäologe Phil Harding fast eine Sensation übersehen. Nur 3 Meilen von Stonehenge entfernt fand er zunächst lediglich ein paar Mülldeponien und 2 Pfostenlöcher.
2: Die beiden Löcher lagen 120 Meter voneinander entfernt und stützten 3 bis 4 Meter hohe Holzpfähle. Laut Harding gegenüber dem Guardian zeigte eine Linie dazwischen 50 Grad Abweichung vom geografischen Nordpol. Das entspricht der Linie des Sonnenaufgangs im Hochsommer.
1: Die Radiokarbonmethode datiert den Fund auf 2950 vor Christus, also 500 Jahre vor der Errichtung der großen Triliten in Stonehenge. Dieses steinzeitliche Monument, ausgerichtet auf Sommer- und Wintersonnenwende, war womöglich ein Prototyp oder Campingplatz der ersten Stonehenge-Erbauer.
3: Wessex Archaeology wurde vom Verteidigungsministerium beauftragt. Der leitende Forschungsmanager Matt Lavers erklärte: Dieser Fund manifestiert die Religion der Steinzeit und zeigt das tiefe Verständnis der Menschen für ihren Platz im Kosmos.
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0: 14.37 Uhr auf Helgoland. Du hörst The Rock Radio, eben Lost and Found von den Kinks. Und in Frankfurt und Berlin versuchen die Behörden gerade nicht verloren gehen zu lassen, wer an unseren Gasspeichern rumfummeln wollte.
1: Es geht um Razzien in Wohnungen und Büros, oder? Wegen möglicher Verstöße gegen das Außenwirtschaftsgesetz. Klingt trocken, ist aber richtig heikel.
0: Genau, im Fokus steht ein 51-jähriger Russe. Seine 52-jährige Landsfrau gilt nicht als tatverdächtig. Hintergrund: ein möglicher Angriff auf deutsche Gasspeicher 2022.
1: Russische Geschäftsleute wollten sich bei Gazprom Germania einkaufen. Angeblich als Strohmänner, um große Teile der Speicher lahmzulegen. Klingt eher nach Agenten-Thriller als nach Bilanztabelle.
0: Der Generalbundesanwalt checkt jetzt, ob das gezielte Sabotage war. Festgenommen wurde aber noch niemand. Der Beschuldigte soll im Ausland sein.
1: Also echte Hochspannung am Mittwochabend. Und wir drehen die Regler jetzt von Gas auf Cocktail. Hier kommt Put the Lime in the Coconut von Harry Nilsson.
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0: dieser Kokosnussnummer um kurz vor sieben. Nina, hast du jemals Limetten in Kokosnüsse getan?
1: Nur wenn der Magen bitte alle war, Sascha.
0: Klingt gefährlich. Wir rocken weiter mit der Steve Miller.

0: 6 vor 7, Nina. Und Huey Lewis hat so recht. Wir schuften uns hier echt ab.
1: Wer arbeitet denn hier? Ich trinke Kaffee und genieße die Show.
0: Frechheit. Damit dein Herz nicht völlig versteinert, kommen hier Foreigner mit Heart Turns to Stone.

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1: More natural alternatives, depending on intended meaning. Eine frühe Hitzewelle sorgt in Spanien für historische Temperaturrekorde. In Kantabrien wurden im Ort Tama am Dienstag 43,7 Grad gemessen. Landesweit lagen die Temperaturen 5 bis 10 Grad über dem Durchschnitt. Laut Wetterbehörde AEMET waren Montag und Dienstag die heißesten Junitage seit mindestens 1950. In Nordspanien gelten höchste Hitzewarnstufen. Trotz Warnungen kommt es in NRW immer wieder zu tödlichen Badeunfällen. Nach DLRG-Angaben ertranken im vergangenen Jahr in NRW 48 Menschen, bundesweit 393, 21 davon in Flüssen. In den letzten Tagen starben mehrere Jugendliche und junge Erwachsene etwa im Rhein-Herne-Kanal, Gelsenkirchen, in der Ruhr, Essen, in Herne und am Zülpicher See. Ursachen sind unterschätzte Strömungen, plötzliche Temperaturunterschiede und Untiefen. Der Rhein ist wegen Schifffahrt, Wirbeln und starker Strömung besonders gefährlich. In vielen Städten, Ur-Köln, Duisburg, Düsseldorf, gilt Badeverbot. Verstöße können bis zu 1.000 Euro kosten. Die DLRG rät, nicht hinterherspringen, sofort die 112 rufen, die Person vom Ufer behalten und Hilfsmittel reichen. Rettungsteams nutzen inzwischen Unterwasserdrohnen, Ultraschallsysteme, Aqua-Eye und Rettungsroboter, um schneller und sicherer zu helfen. Wischhafen. Beim Bau der Stromtrasse Südlink ist der neue Elbtunnel nach Angaben des Netzbetreibers TenneT einen wichtigen Schritt vorangekommen. Der Tunnelbohrer ELSA hat nach weniger als 1,5 Jahren seinen Zielpunkt. Für die rund 5 Kilometer lange Elbunterquerung zwischen Wewelsfleth im Kreis Steinburg und Wischhafen erreicht, die etwa 700 Kilometer lange Nord-Süd-Trasse soll 2028 in Betrieb gehen und rund 10 Milliarden Euro kosten.
2: Ja, Stefan, ein Blick aufs Wetter. Heute gibt's bei dir an der Küste viel blauen Himmel, dazu angenehm frühe 21 Grad. Der Wind pustet leicht bis mäßig und die Wellen liegen bei einem halben Meter, also eher Badewannenmodus. In der Nacht geht's runter auf ungefähr 18 Grad. Morgen früh starten wir bei 17 Grad, später 22. Der Wind bleibt spürbar aus Südost bis Nordwest. See weiterhin ruhig. Übermorgen dann etwas wechselhafter mit leichten Schauern um 20 Grad. Sonnenaufgang um 4.56 Uhr. Sonnenuntergang um 22.06 Uhr.
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3: Moin, hier ist Thorsten bei Radio Helgoland. Willkommen in deiner 19-Uhr-Stunde. Heute schauen wir auf ein ernstes Thema, Extremwetter. Der SOVD in Schiffdorf informiert, wie du dich im Notfall vorbereiten kannst, was wirklich wichtig ist und was oft vergessen wird. Gleich mehr dazu. Jetzt für dich ein Klassiker zum Start in den Abend. Hier sind die Eagles mit The Long Run bei Radio Helgoland.

0: 11:07 auf Helgoland, der Himmel ist herrlich frei. Thorsten, hast du heute eigentlich schon gearbeitet?
1: Nur unter Androhung von Freizeit, Sascha.
0: Dachte ich mir. Hier sind Queen, George Michael und Lisa Stansfield mit These Are the Days of Our Lives. Welcome, Miss Lisa Stansfield!

0: Led Zeppelin hat uns über alle Berge geschickt. Dabei ist es erst kurz vor 7:30. Thorsten, alles gut auf Helgoland?
1: Natürlich, du weißt doch, Unkraut vergeht nicht.
0: Schade eigentlich. Weiter geht's mit Neil Young.

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Viertel vor acht auf Helgoland, der Himmel ist klar. Thorsten, fühlst du dich nach Bowie heroisch? Absolut. Ich habe heute unfallfrei geatmet. Beeindruckend. Hier sind U2 und Mary J. Blige mit One.

Day in Rock History. Mit Tore Laufenberg. Am 24.06.1947, heute vor 79 Jahren, wurde in Redruth, Cornwall, ein Junge geboren, der später zum stillen Herzschlag einer der größten Bands der Rockgeschichte werden sollte. Michael John Kells Fleetwood, kurz Mick Fleetwood. Kein dramatischer Einsteiger, sondern ein Taktgeber. In den späten 60ern legte er zusammen mit Peter Green und John McVie den Grundstein für Fleetwood Mac. Plumpe Blues-Roots, aber auch überraschende Momente der Stille und Atmosphäre. Albatross, 1968, geboren aus Peter Greens Einfall, wäre ohne Fleetwoods lobernden, fast wellenartigen Schlag nicht das geworden, was es wurde. Ein meditatives Instrumental, das Ende Januar 1969 die britischen Charts stürmte und der Band ihren einzigen UK Nummer 1 bescherte. Zwischen Man of the World und dem scheppernden Charisma von Oh Well war Mick immer die Konstante, der ruhende Pol im Zentrum eines Ensembles, das sich über die Jahre stetig wandelte. Und genau dieses Durchhaltevermögen zahlte sich 10 Jahre später aus. Als interne Stürme Rumors formten, war es Fleetwood, der als Bandchef und Drummer half, ein bis heute ungeheuer wirkungsvolles Album gegen alle Widrigkeiten zu stemmen. 1977 brachte Dreams, geschrieben und gesungen von Stevie Nicks, den amerikanischen Nummer 1 Hit. Ein Stück, das ohne Mick Fleetwoods unaufgeregte Präzision nicht so luftig und doch so treibend geklungen hätte. Rumors blieb wochenlang an der Spitze, ein Meilenstein, und Mick war der Mann, der Blues und Pop verband. Und nun,

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1: Stefan am Mikrofon, hallo? Gosport in Südengland hat einen neuen Juni-Hitzerekord verzeichnet. Dort wurden 36,1 Grad gemessen. So viel wie noch nie seit Beginn der Aufzeichnungen im 19. Jahrhundert. Auch in Frankreich wurden Rekordwerte gemeldet. In Paris-Longchamp waren es 40,9 Grad, an der Atlantikküste über 44 Grad. In beiden Ländern gibt es Hitzewarnungen, Schulausfälle und Einschränkungen im Bahnverkehr. Fachleute sehen im Klimawandel den entscheidenden Verstärker der Hitzewellen. Fachleute fordern besseren Schutz von Kindern und Jugendlichen im Netz. Eine Expertenkommission empfiehlt Maßnahmen wie ein Mindestalter von 13 Jahren für KI-Chatbots, Altersprüfungen durch Plattformen, eingeschränkte Funktionen für Jüngere sowie mehr Medienbildung, Beratungs- und Beschwerdeangebote. Vorgeschlagen werden zudem ein KI-Seepferdchen für Grundschüler und ein bundesweit einheitliches Verbot privater Smartphones, Smartwatches bis zur 7. Klasse.

0: Presse. Familienministerin Karin Prien, CDU, befürwortet Social Media ab 13 Jahren und kündigt Gesetzentwürfe an, falls es auf EU-Ebene nicht schnell genug geht. Kritiker setzen eher auf Medienkompetenz statt pauschaler Verbote. Kinder, Jugendliche und Forschende waren an den Empfehlungen beteiligt. Viele Jüngere wünschen strengere Regeln. NRW-Schulen testen bereits Projekte wie freiwillige Handypausen für Fünftklässler und Smartcams mit hoher Teilnahme und positiven Effekten auf Konzentration und Stress. Wischhafen beim Bau der Stromtrasse Südlink ist der neue Elbtunnel nach Angaben des Netzbetreibers TenneT einen wichtigen Schritt vorangekommen. Der Tunnelbohrer ELSA hat nach weniger als 1,5 Jahren seinen Zielpunkt. Für die rund 5 Kilometer lange Elbunterquerung zwischen Wewelsfleth im Kreis Steinburg und Wischhafen erreicht. Die etwa 700 Kilometer lange Nord-Süd-Trasse soll 2028 in Betrieb gehen und rund 10 Milliarden Euro kosten.
1: Ja, Stefan, ein Blick aufs Wetter. Heute gibt's bei dir an der Küste viel blauen Himmel, dazu angenehm frühe 21 Grad. Der Wind pustet leicht bis mäßig und die Wellen liegen bei einem halben Meter, also eher Badewannenmodus. In der Nacht geht's runter auf ungefähr 18 Grad. Morgen früh starten wir bei 17 Grad, später 22. Der Wind bleibt spürbar aus Südost bis Nordwest. See weiterhin ruhig. Übermorgen dann etwas wechselhafter mit leichten Schauern um 20 Grad. Sonnenaufgang um 4.56 Uhr. Sonnenuntergang um 22 Uhr.
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Das war Healing Rhythms of the Koto Gnawa von Groovebot, dieser Mix aus japanischer Koto und nordafrikanischen Gnawa Grooves. Malt dir doch sofort eigene Filmszenen in den Kopf, oder? Ich liebe, wie die Koto fast wie eine Liedstimme über diesen tranceartigen Puls schwebt, als würde jemand direkt mit dir sprechen, nur ohne Worte. Bleib genau in diesem Flow, denn Groovebot macht nahtlos weiter. Hier kommt Mayukumo Yetu ni Uzima, natürlich hier bei The Rock Radio Helgoland.

Das war Mayukumoye to Ni Uzima von Groovebot. Der Titel heißt auf Kiswahili in etwa: Unsere Aufgabe ist das Leben. Ich mag, wie sie diesen spirituellen Vibe mit ihrem typischen Groove-Rock mischen, fast wie ein Gebet auf der Tanzfläche. Wenn du da eben unbewusst mitgenickt hast, völlig normal. Und Groovebot bleiben bei uns. Gleich geht's weiter mit Cumbia de Celebración. Bleib dran, das wird rhythmisch, das wird warm, das wird Helgoland feiern.

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Das war Oshompone Premier Gun von Groovebot. Dieser Mix aus bengalischem Titel und modernem Groove hat schon was Eigenes, oder? Man hört richtig, wie da traditionelle Melodik auf elektronische Spielereien prallt, als würden zwei Welten ein Date haben und keiner weiß, wer führt. Wenn du da gerade innerlich wegschwebst, bleib gern noch drin, wir nehmen dich direkt mit weiter auf Reise. Jetzt kommt Savannah from the Begin von DJ John Pulzer UK. Lauter drehen hier auf The Rock Radio Helgoland. 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

0: Hier zum Beispiel:
1: Bei Erhaltungsarbeiten für ein Bauprojekt des Verteidigungsministeriums in Bulford nahe Wiltshire hätte der Archäologe Phil Harding fast eine Sensation übersehen. Nur 3 Meilen von Stonehenge entfernt fand er zunächst lediglich ein paar Mülldeponien und 2 Pfostenlöcher.
2: Die beiden Löcher lagen 120 Meter voneinander entfernt und stützten 3 bis 4 Meter hohe Holzpfähle. Laut Harding gegenüber dem Guardian zeigte eine Linie dazwischen 50 Grad Abweichung vom geografischen Nordpol. Das entspricht der Linie des Sonnenaufgangs im Hochsommer.
1: Die Radiokarbonmethode datiert den Fund auf 2950 vor Christus, also 500 Jahre vor der Errichtung der großen Triliten in Stonehenge. Dieses steinzeitliche Monument, ausgerichtet auf Sommer- und Wintersonnenwende, war womöglich ein Prototyp oder Campingplatz der ersten Stonehenge-Erbauer.
3: Wessex Archaeology wurde vom Verteidigungsministerium beauftragt. Der leitende Forschungsmanager Matt Lavers erklärte: Dieser Fund manifestiert die Religion der Steinzeit und zeigt das tiefe Verständnis der Menschen für ihren Platz im Kosmos.

Das war Adrift in Electric Fantasies von Groovebot. Eine Nummer, die klingt, als hätte ein alter Synthesizer beschlossen, endlich Gefühle zu zeigen. Spannend daran, die Band bastelt ihre Sounds aus echten Jam-Sessions, da wird viel improvisiert und genau dieses leicht schwebende Chaos hörst du hier. Wenn du auf die kleinen elektronischen Geräusche im Hintergrund achtest, merkst du, wie nichts zweimal exakt gleich passiert. Wir bleiben bei Groovebot, gleich für dich, La Chanson de la Vie et la Mort, hier auf The Rock Radio Helgoland. Ciao, la vie.

0: wir?
1: Erst Leben und Tod und jetzt wird es direkt brenzlig. 20.28 Uhr auf Helgoland. Wir bleiben einfach frech bei Groovebot und jagen euch direkt Burning Innocence um die Ohren. Ja.

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Nach dem Clubhopping um kurz nach 8:30 wird es auf Helgoland richtig poetisch. Der Himmel ist sternklar und Groovebot liefert die passende Geschichte mit Insaf aur Adel Ki Kahani.

Das war Bailando Bajo la Luna von Groovebot, aufgenommen in einer einzigen Nachtsession, komplett im Halbdunkel, nur mit bunten Lichtern im Studio. Man hört richtig, wie die Band sich da in eine kleine Parallelwelt tanzt, oder? Wenn du die Kopfhörer aufdrehst, wirkt der Refrain fast wie ein nächtlicher Straßenumzug direkt in deinem Kopf. Und genau dort machen wir jetzt weiter. Groovebot bleiben bei dir. Hier kommt Eclipse of the Post-Human auf The Rock Radio Helgoland.

hörst Eclipse of the Posthuman von Groovebot. Spannenderweise war das ursprünglich ein viel langsamerer Track, fast eine dunkle Ballade, bis die Band im Studio gemerkt hat, Moment, das ist unser Dancefloor-Moment. Also Tempo rauf, Bass dicker, Vocals leicht verfremdet und zack, dieser Future-Rock-Vibe war geboren. Wenn du auf die kleinen Synth-Linien im Hintergrund achtest, merkst du, wie viel Detail da drin steckt. Bleib dran, gleich geht's weiter mit Clouded Connections. Natürlich auch

Erst vernebelte Kontakte und jetzt das. Viertel vor neun auf Helgoland, Zeit für die ganz großen Gefühle. Wir bleiben einfach direkt bei Groovebot und Amour et Désir Dembo.

0: Das war Ndegewa Chukwue Ujumbe von Groovebot. Der Titel heißt übersetzt ungefähr: Vögel, nehmt die Botschaft mit. Ich liebe diese Idee, als würden kleine Boten durch den Himmel fliegen und eure geheimen Nachrichten transportieren, während der Beat unten schön weiter groovt. Wenn du die Augen schließt, hast du fast dein eigenes kleines Roadmovie im Kopf. Und genau da machen wir weiter. Jetzt wird's ein bisschen magisch auf dem Dancefloor. Hier kommen West Coast Brothers Strange mit Fairy on the Dancefloor auf Rock Radio Helgoland.
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1: Bei mir, Stefan. Hallo? Gosport in Südengland hat einen neuen Juni-Hitzerekord verzeichnet. Dort wurden 36,1 Grad gemessen. So viel wie noch nie seit Beginn der Aufzeichnungen im 19. Jahrhundert. Auch in Frankreich wurden Rekordwerte gemeldet. In Paris-Longchamp waren es 40,9 Grad. An der Atlantikküste über 44 Grad. In beiden Ländern gibt es Hitzewarnungen, Schulausfälle und Einschränkungen im Bahnverkehr. Fachleute sehen im Klimawandel den entscheidenden Verstärker der Hitzewellen. Fachleute fordern besseren Schutz von Kindern und Jugendlichen im Netz. Eine Expertenkommission empfiehlt Maßnahmen wie ein Mindestalter von 13 Jahren für KI-Chatbots, Altersprüfungen durch Plattformen, eingeschränkte Funktionen für Jüngere sowie mehr Medienbildung, Beratungs- und Beschwerdeangebote. Vorgeschlagen werden zudem ein KI-Seepferdchen für Grundschüler und ein bundesweit einheitliches Verbot privater Smartphones, Swains und Smartwatches bis zur 7. Klasse. Familienministerin Karin Prien, CDU, befürwortet Social Media ab 13 Jahren und kündigt Gesetzentwürfe an, falls es auf EU-Ebene nicht schnell genug geht. Kritiker setzen eher auf Medienkompetenz statt pauschaler Verbote. Kinder, Jugendliche und Forschende waren an den Empfehlungen beteiligt. Viele Jüngere wünschen strengere Regeln. NRW-Schulen testen bereits Projekte wie freiwillige Handypausen für Fünftklässler und Smartcams. Mit hoher Teilnahme und positiven Effekten auf Konzentration und Stress. Köhlen. In der Ortschaft im Landkreis Cuxhaven sorgt der geplante Ausbau der Windenergie für Diskussionen. Bürgerinnen und Bürger befürchten Lärm und mehr Windparks, wünschen sich aber mehr Transparenz zu den Projekten.

0: Nach Angaben von Ortsbürgermeister Rainer Müller könnten in Köhlen rund 20 zusätzliche Windräder entstehen, unter anderem durch die Erweiterung des bestehenden Windparks Brocko. Der Landkreis hat Potenzialflächen für insgesamt 77 neue Windparks ausgewiesen. Die Pläne liegen derzeit öffentlich aus.
1: Ja, Stefan, ein Blick aufs Wetter. Heute gibt's bei dir an der Küste viel blauen Himmel, dazu angenehm frühe 21 Grad. Der Wind pustet leicht bis mäßig und die Wellen liegen bei einem halben Meter, also eher Badewannenmodus. In der Nacht geht's runter auf ungefähr 18 Grad. Morgen früh starten wir bei 17 Grad, später 22. Der Wind bleibt spürbar aus Südost bis Nordwest. See weiterhin ruhig. Übermorgen dann etwas wechselhafter mit leichten Schauern um 20 Grad. Sonnenaufgang um 4.56 Uhr. Sonnenuntergang um 22.06 Uhr.
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0: Guten Abend, ihr Lieben. Hier ist Stefan auf Radio Helgoland in eurer Musikbox. Schön, dass ihr dabei seid. Wir tauchen wieder ein in Geschichten, hinter Songs, Bands und Stimmen. Jetzt geht's weiter mit einer wunderbaren Folk-Nummer. Home to Donegal von Scary Vore. Zurücklehnen,

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Brio Reiser wollte eben noch schlafen. Aber um kurz nach 21.12 Uhr ist die milde Nacht viel zu schön dafür. Lobo übernimmt jetzt mit I'd Love You

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Die Geschichte Helgolands. Heute Kaperkrieg in der Nordsee. Ein schwedisches Schiff gerät in Gefahr. Am 1. Juli 1703 erschien vor Helgoland eine Galiott aus Nordenham von der Kreuzfahrt in der Nordsee. Das kleine Schiff brachte beunruhigende Nachricht in eine Zeit, in der die Seewege von Krieg und Kaperfahrt beherrscht wurden. Ein seeländischer Kaper hatte mit königlich-polnischer Kommission eines der schwedischen Schiffe aufgebracht. Die Meldung bedeutete, dass hier nicht nur gewöhnliche Seeräuber am Werk waren, sondern ein rechtlich gedeckter Kaper des polnischen Königs August II., der im Nordischen Krieg gegen Schweden stand. Ein schwedisches Handelsschiff, vermutlich auf dem Weg zwischen der Ostsee und den westlichen Märkten, war so in der vielbefahrenen deutschen Bucht zur Beute geworden. Für die Kaufleute und Seeleute, die Helgoland anliefen, zeigte dies, wie unsicher selbst scheinbar vertraute Routen geworden waren. Im Sommer 1703 weitete sich der große nordische Krieg zunehmend auf die See aus. Vor den deutschen Küsten kreuzten schwedische, dänische und brandenburgische Schiffe, dazu kamen niederländische und seeländische Kaper in fremder Kommission. Für Helgoland, das an den Zufahrten zu Elbe und Weser lag, wurde jede ankommende Galiott zum Boten der großen Politik. Jede Nachricht von gekaperten Schiffen, verlorener Ladung oder gefangenen Seeleuten erinnerte die Bewohner daran, dass ihr Alltag untrennbar mit den Machtkämpfen der Reiche im Ostseeraum verbunden war.

den weinenden Gitarren der Beatles wird es um 25 nach 9 gefährlich auf Helgoland. Keine Sorge, Noel Gallagher droht nur musikalisch mit der Waffe. Hier sind die High Flying Birds.

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1: Don Henley hat The Boys of Summer ja ursprünglich als melancholischen Blick auf das Älterwerden geschrieben. Diese Zeile »I saw a deadhead sticker on a Cadillac« ist ein Seitenhieb darauf, wie selbst die rebellischsten Hippies irgendwann im Firmenwagen landen. Und trotzdem hat der Song diesen endlosen Spätsommer-Vibe, als würde die Sonne nie ganz untergehen. Wir lassen die Straße jetzt ein bisschen dunkler werden. Hier kommt Udo Lindenberg mit »Messer in mein Herz« auf The Rock Radio Helgoland.

feiern kann, statt nur darüber zu jammern. Wenn du da eben mitgefühlt hast, dann bleib genau da, wo du bist. Jetzt geht's weiter, ein Stück weiter Richtung Horizont. Land of Dreams von Roseanne Cash, Los Lobos und Bebel Gilberto.

Das war Udo Lindenberg mit Messer in mein Herz. Dieser Song stammt aus seiner Zeit, in der er Rock, Chanson und Kneipenpoesie so lässig vermischt hat, dass man fast das Glas auf dem Tresen klirren hört. Man merkt, wie sehr er das Scheitern in der Liebe

Da ist sie, die Land of Dreams Magie. Roseanne Cash, Los Lobos und Bebel Gilberto in einem Song, das ist fast wie ein musikalischer Roadtrip von Nashville über East LA bis an den Strand von Rio. Man hört richtig, wie jede Stimme ein eigenes kleines Kapitel erzählt, aber alles landet in diesem einen gemeinsamen Refrain. Wenn du da gerade mitgewippt hast, bleib genau so, denn jetzt wird's schön soulig weiter. Hier kommen Blood, Sweat and Tears mit I Can't Quit Her auf The Rock Radio Helgoland.

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1: Ich bin Sascha, willkommen zu den Nachrichten. Gosport in Südengland hat einen neuen Juni-Hitzerekord verzeichnet. Dort wurden 36,1 Grad gemessen, so viel wie noch nie seit Beginn der Aufzeichnungen im 19. Jahrhundert. Auch in Frankreich wurden Rekordwerte gemeldet. In Paris-Longchamp waren es 40,9 Grad, an der Atlantikküste über 44 Grad. In beiden Ländern gibt es Hitzewarnungen, Schulausfälle und Einschränkungen im Bahnverkehr. Fachleute sehen im Klimawandel den entscheidenden Verstärker der Hitzewellen. Fachleute fordern besseren Schutz von Kindern und Jugendlichen im Netz. Eine Expertenkommission empfiehlt Maßnahmen wie ein Mindestalter von 13 Jahren für KI-Chatbots, Altersprüfungen durch Plattformen, eingeschränkte Funktionen für Jüngere sowie mehr Medienbildung, Beratungs- und Beschwerdeangebote. Vorgeschlagen werden zudem ein KI-Seepferdchen für Grundschüler und ein bundesweit einheitliches Verbot privater Smartphones, Smartwatches bis zur 7. Klasse. Familienministerin Karin Prien, CDU, befürwortet Social Media ab 13 Jahren und kündigt Gesetzentwürfe an, falls es auf EU-Ebene nicht schnell genug geht. Kritiker setzen eher auf Medienkompetenz statt pauschaler Verbote. Kinder, Jugendliche und Forschende waren an den Empfehlungen beteiligt. Viele Jüngere wünschen strengere Regeln. NRW-Schulen testen bereits Projekte wie freiwillige Handypausen für Fünftklässler und Smart Camps mit hoher Teilnahme und positiven Effekten auf Konzentration und Stress. Nordfriesland: Nach zwei massiven Ölverunreinigungen der Fahrbahn sucht die Polizei nach Zeugen. Am Sonnabend wurden in Dagebüll am Kreisverkehr zur Einmündung der Landesstraße 199 Fährhafenstraße Fahrbahn und Bankette großflächig verschmutzt. Der Schaden liegt bei rund 3.000 Euro. Bereits am Mittwoch, 3. Juni, wurden auf Sylt zwischen Tinnum und Keitum über 600 Meter Fahrbahn verunreinigt. Schaden mehr als 15.000 Euro. Hinweise nimmt der Umweltschutzdienst in Husum entgegen. Das waren die Nachrichten. Jetzt das Wetter mit Molly.
2: Hallo Sascha, danke. Jetzt also klar und trocken, knapp unter 20 Grad, dazu ein sanfter Nordwind. So bleibt es heute auch. Später in der Nacht rutscht das Thermometer nur leicht auf rund 18 Grad. Morgen viel Sonne bei 17 bis 22 Grad. Übermorgen etwas mehr Wolken, kurze Schauer möglich. Um die 20 Grad. Der Wind dreht morgen auf Nord bis West, frischt auf Stärke 6 mit Böen 8. Die Wellen steigen auf gut 2 Meter. Hochwasser kurz vor Mittag, Sonnenuntergang um 22:06 Uhr. Sonnenaufgang um 4:56 Uhr.
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3: Hier ist The Rock Radio Helgoland. Nachtschwärmer mit Ralf. In Dagebüll und auf Sylt gibt es aktuell Ölverschmutzungen. Die Lage ist ernst. Wenn ihr etwas beobachtet habt, meldet euch bitte bei der Polizei oder der Küstenwache. Jetzt für euch Stanfor mit Wishing You Well.

Bruce Springsteen hält sich ja für den härtesten. Aber um 22.17 Uhr zeigt uns Dolly Parton, wie grausam der Kampf wirklich sein kann. Hier ist

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Es ist 22.53 Uhr. Das war I Get Along With O von Chet Baker. Kurz was Wichtiges. In Nordfriesland gab's zwei massive Ölverschmutzungen. Am Samstag in Dagebüll am Kreisverkehr L191 Fährhafenstraße. Vor 14.50 Uhr Banketten und Radweg betroffen. Schaden etwa 3.000 Euro. Und am Mittwoch, 3. Juni, auf Sylt die K117 zwischen Tinnum und Keitum auf über 600 Meter. Schaden über 15.000 Euro. Die Ermittler vermuten LKW, Baumaschine oder landwirtschaftliches Fahrzeug und suchen Zeugen. Wenn du etwas gesehen hast, melde dich bitte bei der Polizei. Und jetzt längere Tage von Heinz Rudolf.

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1: Informal Questioning. Was gibt's Neues bei Stefan? Hallo? In Berlin haben sich am Mittwoch die Staats- und Regierungschefs Deutschlands, Frankreichs, Großbritanniens, Italiens und Polens zum E5-Gipfel getroffen. Ziel des Formats ist es, die Unterstützung für die Ukraine zu koordinieren, den schrittweisen Rückzug der USA aus Europa aufzufangen und gemeinsame Rüstungsprojekte voranzubringen. Die Runde diente auch der Vorbereitung des NATO-Gipfels am 7. und 8. Juli in Ankara. In der Nacht zum Donnerstag ist es meist sternenklar. Nur im Osten ziehen wenige Wolken durch. Von der Nordsee breitet sich teils Hochnebel aus. Am Donnerstag bleibt es überwiegend sonnig und trocken bei Temperaturen von 22 Grad auf den ostfriesischen Inseln bis 39 Grad an Oberrhein und Saar. Der Wind weht schwach bis mäßig aus Nord bis Nordost. Nordfriesland. Nach zwei massiven Ölverunreinigungen der Fahrbahn sucht die Polizei nach Zeugen. Am Sonnabend wurden in Dagebüll am Kreisverkehr zur Einmündung der Landesstraße 199, Fährhafenstraße, Fahrbahn und Bankette großflächig verschmutzt. Der Schaden liegt bei rund 3000 Euro. Bereits am Mittwoch, 3. Juni, wurden auf Sylt zwischen Tinnum und Keitum über 600 Meter Fahrbahn verunreinigt. Schaden mehr als 15.000 Euro. Hinweise nimmt der Umweltschutzdienst in Husum entgegen.
2: Hallo Sascha, danke. Jetzt also klar und trocken, knapp unter 20 Grad, dazu ein sanfter Nordwind. So bleibt es heute auch. Später in der Nacht rutscht das Thermometer nur leicht auf rund 18 Grad. Morgen viel Sonne bei 17 bis 22 Grad. Übermorgen etwas mehr Wolken, kurze Schauer möglich. Um die 20 Grad. Der Wind dreht morgen auf Nord bis West, frischt auf Stärke 6 mit Böen 8. Die Wellen steigen auf gut 2 Meter. Hochwasser kurz vor Mittag, Sonnenuntergang um 22 Uhr 6. Sonnenaufgang um 4 Uhr 56.
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3: Hier ist Ralf. Ihr hört die Nachtschwärmer auf The Rock Radio Helgoland. In Köln sorgen drei zusätzlich geplante Windparks für reichlich Gesprächsstoff unter besorgten Bürgern. Wir bleiben für euch dran. Jetzt wird's entspannter. Hier kommt für euch Me and Bobby McGee von Bill Anderson. 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
1: Am 24.06.1947, heute vor 79 Jahren, wurde in Redruth, Cornwall, ein Junge geboren, der später zum stillen Herzschlag einer der größten Bands der Rockgeschichte werden sollte. Michael John Kells Fleetwood, kurz Mick Fleetwood. Kein dramatischer Einsteiger, sondern ein Taktgeber. In den späten 60ern legte er zusammen mit Peter Green und John McVie den Grundstein für Fleetwood Mac. Plumpe Blues-Roots, aber auch überraschende Momente der Stille und Atmosphäre. Albatross, 1968, geboren aus Peter Greens Einfall, wäre ohne Fleetwoods lobernden, fast wellenartigen Schlag nicht das geworden, was es wurde. Ein meditatives Instrumental, das Ende Januar 1969 die britischen Charts stürmte und der Band ihren einzigen UK Nummer 1 bescherte. Zwischen Man of the World und dem scheppernden Charisma von Oh Well war Mick immer die Konstante, der ruhende Pol im Zentrum eines Ensembles, das sich über die Jahre stetig wandelte. Und genau dieses Durchhaltevermögen zahlte sich 10 Jahre später aus. Als interne Stürme Rumors formten, war es Fleetwood, der als Bandchef und Drummer half, ein bis heute ungeheuer wirkungsvolles Album gegen alle Widrigkeiten zu stemmen. 1977 brachte Dreams, geschrieben und gesungen von Stevie Nicks, den amerikanischen Nummer 1-Hit. Ein Stück, das ohne Mick Fleetwoods unaufgeregte Präzision nicht so luftig und doch so treibend geklungen hätte. Rumors blieb wochenlang an der Spitze, ein Meilenstein, und Mick war der Mann, der Blues und Pop verband. Und nun,

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1: Literal Word for Word. Unüblich. Mit mir, Stefan, hallo. In Berlin haben sich am Mittwoch die Staats- und Regierungschefs Deutschlands, Frankreichs, Großbritanniens, Italiens und Polens zum E5-Gipfel getroffen. Ziel des Formats ist es, die Unterstützung für die Ukraine zu koordinieren, den schrittweisen Rückzug der USA aus Europa aufzufangen und gemeinsame Rüstungsprojekte voranzubringen. Die Runde diente auch der Vorbereitung des NATO-Gipfels am 7. und 8. Juli in Ankara. Paris erlebt derzeit eine gefährliche Hitzewelle, die weite Teile Europas betrifft und den Alltag stark beeinträchtigt. Wegen der extremen Temperaturen bleiben Schulen geschlossen und Zugverbindungen fallen aus. Auch Touristenattraktionen reagieren mit Vorsichtsmaßnahmen. In Paris schloss der Eiffelturm früher als üblich. Zahlreiche Gäste mit vorab gebuchten Tickets waren betroffen. Während einzelne ihren Besuch nicht wie geplant wahrnehmen konnten, setzen andere Reisende ihr Besichtigungsprogramm in der französischen Hauptstadt trotz der Hitze fort. Nordfriesland. Nach zwei massiven Ölverunreinigungen der Fahrbahn sucht die Polizei nach Zeugen. Am Sonnabend wurden in Dagebüll am Kreisverkehr zur Einmündung der Landesstraße 199, Fährhafenstraße, Fahrbahn und Bankette großflächig verschmutzt. Der Schaden liegt bei rund 3000 Euro. Bereits am Mittwoch, 3. Juni, wurden auf Sylt zwischen Tinnum und Keitum über 600 Meter Fahrbahn verunreinigt. Schaden mehr als 15.000 Euro. Hinweise nimmt der Umweltschutzdienst in Husum entgegen.
2: Hallo Sascha, danke. Jetzt also klar und trocken, knapp unter 20 Grad, dazu ein sanfter Nordwind. So bleibt es heute auch. Später in der Nacht rutscht das Thermometer nur leicht auf rund 18 Grad. Morgen viel Sonne bei 17 bis 22 Grad. Übermorgen etwas mehr Wolken, kurze Schauer möglich. Um die 20 Grad. Der Wind dreht morgen auf Nord bis West, frischt auf Stärke 6 mit Böen 8. Die Wellen steigen auf gut 2 Meter. Hochwasser kurz vor Mittag, Sonnenuntergang um 22 Uhr 6. Sonnenaufgang um 4 Uhr 56.

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PCR wird gewartet. Aber um 0.19 Uhr haben wir dafür echt keine Zeit mehr. Wir heben lieber ab. Casmin Archer fliegt uns jetzt direkt zum schlafenden Satelliten.

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2: Das Neueste zu Stefan. Hallo. In Berlin haben sich am Mittwoch die Staats- und Regierungschefs Deutschlands, Frankreichs, Großbritanniens, Italiens und Polens zum E5-Gipfel getroffen. Ziel des Formats ist es, die Unterstützung für die Ukraine zu koordinieren, den schrittweisen Rückzug der USA aus Europa aufzufangen und gemeinsame Rüstungsprojekte voranzubringen. Die Runde diente auch der Vorbereitung des NATO-Gipfels am 7. und 8. Juli in Ankara. Die US-Regierung von Präsident Donald Trump hat beim Kongress zusätzliche 88 Milliarden Dollar beantragt, hauptsächlich zur Finanzierung des Iran-Kriegs. Davon sollen 67 Milliarden an das Verteidigungsministerium gehen, unter anderem für Munition, Operationen und Geheimprogramme. Weitere Mittel sind für Nuklear- und Energiesicherheit, Botschaftsschutz, Bauernhilfen und Infrastruktur vorgesehen. Der Antrag folgt einen Tag nach einem symbolischen Votum des Kongresses für ein Ende des Iran-Kriegs. Im Mecklenburger Weg 42 in den Elbe-Weser-Welten findet am Freitag, dem 26. Juni, von 10 bis 17 Uhr ein Sommerfest statt. Die Veranstalter versprechen einen Tag voller Spaß und Genuss. Für Unterhaltung sorgen DJ Miss B, die EWW-Radiogang, die EWW-Theatergruppe Crazy Impro sowie die EWW-Tanzgruppe Regenbogen. Außerdem wird ein Kinderprogramm angeboten, dazu gibt es verschiedene kulinarische Angebote.
3: Hallo Sascha, danke. Jetzt also klar und trocken, knapp unter 20 Grad, dazu ein sanfter Nordwind. So bleibt es heute auch. Später in der Nacht rutscht das Thermometer nur leicht auf rund 18 Grad. Morgen viel Sonne bei 17 bis 22 Grad. Übermorgen etwas mehr Wolken, kurze Schauer möglich. Um die 20 Grad. Der Wind dreht morgen auf Nord bis West, frischt auf Stärke 6 mit Böen 8. Die Wellen steigen auf gut 2 Meter. Hochwasser kurz vor Mittag, Sonnenuntergang um 22 Uhr 6. Sonnenaufgang um 4 Uhr 56.

0: Ereignis aus der Welt des Klimawandels.
1: Alles beginnt mit einer unerträglichen Extremhitze am 5. September 2020 im ausgetrockneten Kalifornien. Ganz in der Nähe des historischen Mount Wilson Observatoriums, das untrennbar mit dem berühmten Astronomen Edwin Hubble verbunden ist, bricht plötzlich das verheerende und unkontrollierbare Bobcat-Feuer aus.
2: Die dramatische Lage eskaliert rasend schnell. Eingeschlossen im dichten, hochgradig giftigen Rauch, kann sich die vierköpfige Familie nur noch mit Hilfe eines speziellen Manhattan 9/11 HEPA-Filters retten. Ein Überlebenskampf, über den später sowohl ProPublica als auch die renommierte Times ausführlich berichten werden.
3: Wir dachten wirklich, wir hätten das absolut Schlimmste überstanden. Doch im Januar 2025 zerstörte das Eaton-Feuer unser gesamtes Haus vollständig. Uns blieb nur noch die nackte Flucht. Und so zog unsere Familie schließlich tief traumatisiert quer durch das Land nach North Carolina.
2: Im neuen Bundesstaat keimt endlich wieder etwas Hoffnung auf. Sharon erhält ein angesehenes, prestigeträchtiges ACLS-Fellowship an der bekannten Duke University in Durham. Doch die weitreichenden politischen Entscheidungen aus Washington D.C. werfen sogleich neue, sehr dunkle Schatten auf ihre mühsam aufgebaute Existenz.
1: Am 20. Januar 2025 ordnet Donald Trump die sofortige Rückkehr aller Bundesangestellten in die Präsenzarbeit an. Ein radikaler, kompromissloser Erlass, der von Russell Ward vehement unterstützt wird und die Existenz der mühsam geflohenen Familie von heute auf morgen erneut massiv bedroht.
3: Das JPL forderte meine absolute Präsenz vor Ort bis zum 27. Oktober 2025. Meine zwei dringenden Anträge auf Remote-Arbeit wurden eiskalt abgelehnt, trotz meines schweren Kniescheibensehnenrisses und einer eindeutigen medizinischen Ausnahmegenehmigung für das extreme Klima in Kalifornien.
4: Fischer. Hartmut, der die Familie in North Carolina kennenlernte, findet dazu ganz deutliche Worte. Wenn dir die Existenz wegbrennt und die da oben in Washington nur Paragraphen reiten, läuft alles schief. Da hilft kein Jammern, nur echter Gegenwind.
2: Heute verarbeitet Peter diese traumatischen Erlebnisse und den bitteren bürokratischen Spießrutenlauf schriftlich. Er schreibt wütende, aufrüttelnde Artikel für das Portal Climate Human. Es ist sein persönlicher Kampf für Gerechtigkeit in einer Welt, die unaufhaltsam im Klimachaos versinkt.
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machen eben noch ein Liebesgeständnis. Um 1.21 Uhr verlangen wir auf Helgoland aber nicht mehr ganz so viel. Hauptsache, wir verstehen uns. Hier ist Cat Stevens.

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Sultana hat uns gerade ordentlich erleuchtet. Jetzt um 1.38 Uhr unter diesem sternenklaren Himmel auf Helgoland träumen wir einfach weiter. Hier ist John Hiatt mit The Rest

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1: The latest. Hier ist Stefan, hello. In Berlin haben sich am Mittwoch die Staats- und Regierungschefs Deutschlands, Frankreichs, Großbritanniens, Italiens und Polens zum E5-Gipfel getroffen. Ziel des Formats ist es, die Unterstützung für die Ukraine zu koordinieren, den schrittweisen Rückzug der USA aus Europa aufzufangen und gemeinsame Rüstungsprojekte voranzubringen. Die Runde diente auch der Vorbereitung des NATO-Gipfels am 7. und 8. Juli in Ankara. Die US-Regierung von Präsident Donald Trump hat beim Kongress zusätzliche 88 Milliarden Dollar beantragt, hauptsächlich zur Finanzierung des Iran-Kriegs. Davon sollen 67 Milliarden an das Verteidigungsministerium gehen, unter anderem für Munition, Operationen und Geheimprogramme. Weitere Mittel sind für Nuklear- und Energiesicherheit, Botschaftsschutz, Bauernhilfen und Infrastruktur vorgesehen. Der Antrag folgt einen Tag nach einem symbolischen Votum des Kongresses für ein Ende des Iran-Kriegs. Bremerhaven. In der Weser soll in den kommenden Tagen ein leerer Schiffscontainer geborgen werden, der vor der Columbus Pier auf dem Grund liegt. Er war zuvor an der Stromkaie von einem Frachter über Bord gegangen, etwa 2 Kilometer flussabwärts getrieben und dann gesunken. Ein erster Bergungsversuch scheiterte, vermutlich wegen eines technischen Defekts. Nach Angaben der Wasserschutzpolizei besteht für die Schifffahrt derzeit keine Gefahr.
2: Hallo Sascha, danke. Jetzt also klar und trocken, knapp unter 20 Grad, dazu ein sanfter Nordwind. So bleibt es heute auch. Später in der Nacht rutscht das Thermometer nur leicht auf rund 18 Grad. Morgen viel Sonne bei 17 bis 22 Grad. Übermorgen etwas mehr Wolken, kurze Schauer möglich. Um die 20 Grad. Der Wind dreht morgen auf Nord bis West, frischt auf Stärke 6 mit Böen 8. Die Wellen steigen auf gut 2 Meter. Hochwasser kurz vor Mittag, Sonnenuntergang um 22 Uhr 6. Sonnenaufgang um 4 Uhr 56.